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Ich werd mit offenen Armen immer auf dich warten, reserviere meine Liebe bis ans Ende meiner Tage. Ich sterbe vor Schmerz.

0: Alter!
1: Irgendwas läuft da falsch. Ist es hier viel wichtiger, besoffen zu sein, anstatt Zeit mit mir zu verbringen? Also irgendwas läuft da falsch.

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Fernando Fiede, Werte des Wassers. 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

0: beschriftet fällt das Blatt zu Boden. Zu sehen ist darauf eine Ente.
1: Darauf zu sehen ist eine Ente und der Buchstabe E. Das bin
0: ich. Ich möchte diesen Moment und die Lüge
1: nutzen, um mich zu bedanken.
0: Bei dem aufwappenden Teich, bei den Ritterknappen,
1: bei
0: den ganzen Weiden im Feld,
1: bei der Sonne
0: und mich zuletzt,
1: bei
0: meinen Freunden und Förderern. Vielen Dank. Und danke, dass ihr zugehört habt bei meinem Traum.
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0: Also, seid alt, Kopf hoch und Mut. Nicht Quantität zählt in diesem Metier, sondern Qualität. Was Sie immer auch anfangen, das machen Sie mit Ihnen. Das sehe ich aus Ihrem Blick. Sie müssen nur noch mit sich selbst ins Reine kommen. Dabei kann Ihnen niemand helfen. Doch Sie werden es schaffen. Ich bin davon überzeugt. Und dann werden Sie erstrahlen und leuchten wie eine Supernova. Und ich werde stolz sagen, ich habe immer an Sie geglaubt.
1: Sag mal, ich such die Hörbar im Quadrat. 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
4: Entrez, s'il vous plaît. 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

0: Wie viel würden Sie denn brauchen, um als freier Schriftsteller leben zu können?
1: Schätzungsweise 1.800 Franken jährlich.
0: Ich frage, nicht mehr? Robert antwortet, nein, das würde genügen. Wie oft habe er in seiner Jugend mit weniger auskommen müssen? Man könne auch ohne materielle Güter ganz ordentlich leben.
1: Für mich steht fest, dass das Geschäft des Dichters nur in der Freiheit blühen kann.
0: Ja, Sie haben recht gehandelt, in Armut, Einfachheit und Freiheit zu leben. Wie falsch handeln schöpferische Menschen, wenn sie Kompromisse zugunsten der materiellen Existenz machen.
1: Ja, aber es ist meistens eine Reise von Niederlage zu Niederlage.

0: Es ist ein Unsinn und eine Roheit, an mich den Anspruch zu stellen, auch in der Anstalt zu Schriftstellern. Der einzige Boden, auf dem ein Dichter produzieren kann, ist die Freiheit. Damit, dass man mir ein Zimmer, Papier und Feder zur Verfügung stellt, ist es nicht getan.
1: Ich habe den Eindruck, dass Sie diese Freiheit gar nicht wünschen.
0: Niemand ist da, der sie mir anbietet. Also heißt es warten.
2: Hätten Sie wirklich Lust, die Anstalt zu verlassen?
0: Man könnte es probieren.
2: Ja, würden Sie wirklich wieder zu schreiben beginnen?
0: Auf diese Frage gibt es nur eines: Sie nicht beantworten.

Auf unserem heutigen Spaziergang hatte Robert wieder einen seiner schlimmen Beinkrämpfe. Helfen darf ich ihm dann nicht.

0: Einmal wanderte ich um 2 Uhr nachts von Bern nach Thun, wo ich am Morgen um 6 Uhr ankam. Mittags war ich auf einem Berg, wo ich vergnügt ein Stück Brot und eine Büchse Sardinen vertilgte. Abends war ich wieder in Thun und um Mitternacht in Bern. Natürlich alles zu Fuß. Ein andermal spazierte ich von Bern nach Genf und zurück. Nur einmal in Genf übernachtend.
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0: wenn Sie überhaupt noch einmal kommen wollen. Dann nur noch sonntags. An Werktagen muss ich wie die anderen Insassen arbeiten.
1: Der Chefarzt hat mir aber doch ausdrücklich gesagt, ich könne mit Ihnen spazieren gehen, wann und so oft wir wollen.
0: Der Chefarzt. Ich kann mich nicht ausschließlich nach den Herren Doktoren richten. Ich muss auch auf die Patienten Rücksicht nehmen. Können Sie denn nicht verstehen, dass ich als Privilegierter vor Ihnen eine unzarte Rolle spielen würde?

Ich bin überzeugt, dass Hölderlin die letzten 30 Jahre seines Lebens gar nicht so unglücklich war, wie es die Literaturprofessoren ausmalen. In einem bescheidenen Winkel dahin träumen zu können, ohne beständig Ansprüche erfüllen zu müssen, ist bestimmt kein Materium. Die Leute machen nur eines daraus.

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1: Tag, Axel. Ja, pünktlich wie der Maurer hier. Das Neue kenne ich gar nicht von dir.
2: Ja, ich musste weg jetzt von der Arbeit. Das hätte ich länger nicht ausgehalten heute.
1: Naja, Feierabendbierchen, wa?
2: Freilich, nach dir.
3: Moin!
4: Wie immer.
2: Heute doppelt.
1: Wunderbärchen!
5: Überreden und überreden. Und überreden und überreden lassen. Von Tim Wiezorek.
6: Werte Hörende, ich begrüße Sie in dieser illustren Runde, in der nicht nur geredet wird, sondern über das Reden geredet wird. Mit redlichen und redseligen Protagonisten, mit recht ratsamen Randnotizen und randvoll rätselhafter Realität. So eine Kneipe ist ja doch eher ein gemütlicher Ort, an dem Bier und Radio laufen und die Gemüter nicht immer gemütet, aber Fehler schnell verziehen sind. Das alles unter der Obhut eines freundlich bestimmten, aber etwas grantigen Wirts.
7: Mach diese scheiß Handymusik aus, hab ich dir schon tausendmal gesagt, Axel. Ich hab hier die Musik im Radio und wenn es dir nicht passt, setz halt Kopfhörer auf.
2: Ist ja gut schon.
8: Dank der offenen Sprechkultur wollen wir uns den Problemen widmen, die eine offene und redselige Gesellschaft mit sich bringt.
6: Natürlich. In jeder Kneipe läuft Radio. Das gehört zum Charme. Außerdem kann man sich so beim Betrinken bilden.
8: Schreibt der Virologe Christian Drosten seine Wahrnehmung der Berichterstattung.
9: Die Wissenschaft hat ein eiskaltes Händchen. Die lässt sich nicht anfassen und irgendwo hinziehen. Die zieht das Händchen dann weg. Und man muss darauf achten, ob der Gesprächspartner, der da als Wissenschaftler sitzt, zum Beispiel in einer Talkshow, ob der so argumentiert. Aber wenn das der Fall ist, dann muss man nicht nach der Person schauen, sondern dann sind wirklich einfach Inhalte auf dem Tisch und dann landet man leider bei diesen langweiligen Inhalten. Und das geht zum Beispiel in sehr kurzen Fernsehformaten gar nicht. Da ist das nicht möglich. Und ich glaube, deswegen kommt immer wieder dieser Reflex auf die Person, weil die Person in sich so eine Verkürzung mit sich transportiert, die vor allem dann ja gut vermittelbar ist, wenn man das eine ganze Zeit lang schon gemacht hat mit dieser Person. Dann wird die Person ja zur Verkürzung. Dann kann man also schon den ganzen Vorbericht rausschneiden, weil da sitzt die Person, da weiß man schon, in welche Richtung das geht.
2: Das soll mal einer kapieren. Da stehst du in der Öffentlichkeit mit allem Ruhm und Ehren und dann ist es auch wieder nicht recht, weil du dich nicht einfach kurz ausdrücken kannst.
1: Ach, der hat sich da auch nicht ausgesucht. Wenn du mal überlegst, was du nach all den Jahren in der Uni, und dann gehst du da hin.
10: Wie? Alle schon
1: und
10: da?
1: Und du als Letzter. Wir geben mich schon.
2: Ich sage 18.
10: Ganz ruhig. Ich bin noch nicht mal versorgt. Wer hat denn gegeben? Ich traue euch nicht.
2: 18.
10: Ja, ja, ist ja gut.
2: 20. Mhm. 23.
6: Tatsächlich ist die Frage, wie wir miteinander reden und vor allem die viel wichtigere Frage, wie wir dabei Recht behalten können, schon alt.
11: Jeder wird also in der Regel seine Behauptung durchsetzen wollen, selbst wenn sie ihm für den Augenblick falsch oder zweifelhaft scheint.
6: Schreibt Arthur Schopenhauer 1830 im Buch »Iristische Dialektik oder die Kunst, Recht zu behalten«. Und seine Beobachtung scheint sich im digitalen Zeitalter leicht zu bestätigen. Begünstigt wird dieses Recht behalten wollen durch die sozialen Medien allemal. Wer will schon in aller Öffentlichkeit daneben liegen?
12: An die Stelle der Mediendemokratie alten Typs, die sich um klar identifizierbare publizistische Machtzentren gruppierte, tritt allmählich die Empörungsdemokratie des digitalen Zeitalters. Heute ist jeder potenziell ein Sender, kann sich mit seinem Smartphone zuschalten, seine Ideen und Empörungsangebote barrierefrei einem Publikum unterbreiten, das dann womöglich selbst aktiv wird.
6: Schreibt der Medienwissenschaftler Bernhard Pörksen 2020 im Buch »Die Kunst des Miteinanderredens«. Ein Virologe, ein menschenfeindlicher Philosoph und ein Medienwissenschaftler. Das Thema Reden beschäftigt alle drei mehr oder weniger aus beruflicher Sicht.
3: Während Perksen es als Objekt wissenschaftlicher Untersuchung nutzt, muss sich Drosten damit auseinandersetzen, weil er plötzlich in der Öffentlichkeit steht. Schopenhauers Worte waren damals wohl Polemik. Zu Lebzeiten veröffentlichte er das Werk nicht. Vielleicht hatte er aber auch nur keine Lust auf das Feedback seiner Zeitgenossen, die er eh nicht besonders schätzte.
11: Woher kommt das? Von der Schlechtigkeit des menschlichen Geschlechts. Wäre diese nicht so, würden wir bei jeder Debatte bloß darauf ausgehen, die Wahrheit zutage zu fördern. Ganz unbekümmert, ob solche unserer Meinung oder der des anderen gemäß ausfiele. Aber zur angeborenen Eitelkeit gesellt sich bei den meisten Geschwätzigkeit und angeborene Unredlichkeit. Daraus kommt es, dass wer disputiert, in der Regel nicht für die Wahrheit, sondern für seinen Satz kämpft. Pro ara et focis, für Heim und Herd.
3: Tresen ist natürlich das Herzstück jeder Kneipe. Ein bisschen wie die Küche zu Hause. Dort zeigt sich ja auch immer so ein bisschen der Charakter. Hier ist es schon etwas urig.
7: Das ist doch original aus den 50ern. Hat mein Opa ja aufgebaut. Ja.
4: Also der hat die aufgebaut. Und ich habe die jetzt übernommen, in dritter Generation quasi. Also naja, eigentlich nur in zweiter. Mein Opa hat die halt aufgebaut und ich habe die dann übernommen, weil mein Vater, der hatte da kein Interesse dran damals. Und ich fand das schon immer cool, so als kleiner Mann. Da kenne ich ja auch dann einige, naja, Stammgäste schon her. Also, alle gibt's natürlich nicht mehr, aber der Fred zum Beispiel, der kommt schon immer.
3: Besonders bestechend ist diese alte Vereinsheimromantik. Mit den Wimpeln an der Wand und irgendwie ist es ja auch immer so ein bisschen schwierig mit den Bildern und den Wimpeln von den ganzen Dorfmannschaften. Man kennt die ja gar nicht. Und dann steht da auf dem Foto der Sohn vom Schlachter neben dem Bürgermeister und grinst und nimmt sich den Pokal und auf dem steht Meister der zweiten Kreisklasse Staffel B 2008-09 und alle feiern und der Pokal wandert von den Bildern auf das Regal daneben und unter so einem weißen Quadrat Partyzelt wird ganz schlimme Dorffest-Bumsmusik gespielt und der Rost.

0: Betrunkene sprechen die Wahrheit, sagt man. Dabei reden sie ja einfach nur, was sie denken. Das ist ja nicht automatisch wahr. Das ist vielleicht wahrhaft. Der Volksmund unterscheidet da nicht so klar. Die Wahrhaftigkeit einer Aussage wird oft der Wahrheit gleichgesetzt.
1: So würde es auch dieser halb sehr zweckwidrig sein, wenn man auf die objektive Wahrheit und deren Zutageförderung Rücksicht nehmen wollte, da es in jener ursprünglichen und natürlichen Dialektik nicht geschieht, sondern das Ziel bloß das Rechthaben ist.
0: Dialektik als Kunst des Rechthabens. Geistige Fechtkunst nennt Schopenhauer das. Er meint also, ähnlich wie bei einem Duell geht es darum zu gewinnen. Egal, wer de facto im Recht ist. Recht haben und Recht haben sind also zwei unterschiedliche Sachen. Und man kann sie lernen, meint Schopenhauer.
1: Die wissenschaftliche Dialektik in unserem Sinne hat demnach zur Hauptaufgabe, jene Kunstgriffe der Unredlichkeit im Disputieren aufzustellen und zu analysieren, damit man bei wirklichen Debatten sie gleich erkenne und vernichte. Folgendes sei als erster Versuch zu betrachten.
0: 38 dieser Kunstgriffe formuliert Schopenhauer in »Die Kunst, Recht zu behalten«. Eigentlich Anleitung, insgesamt ein Anti-Ratgeber. Was passiert, wenn wir die Regeln durchspielen?
2: Willkommen zum Schopenhauen. Seid ihr bereit? Dann jetzt Runde 1. Homonyma.
3: Nutze die Homonymie, um eine aufgestellte Behauptung auch auf das auszudehnen,
0: was außer dem gleichen Wort
3: wenig oder gar nichts mit der in der Rede stehenden Sache gemein hat. Dies dann lukulent widerlegen und so das Ansehen geben, als hättest du die Behauptung widerlegt.
0: Ein Homonym ist quasi das Gegenteil eines Synonyms. Ein Wort, mehrere Bedeutungen. Und das kann man ausspielen.
4: Gleichberechtigung ist ja gut, aber es gibt halt auch einfach Gruppen, da können Frauen nicht mitmachen, also so von vornherein.
5: Hä? Was soll denn das für ein Quatsch werden?
4: Naja, ich zum Beispiel, ich bin im Chor.
5: In einem Chor? Du?
4: Ja, voll lange schon. Und da können ja auch keine Frauen mitmachen, weil...
5: Gehört ihr da zu den ganz Harten, so richtig schlagend und so? So richtig mit Abhitlern?
4: Hä?
5: Oder eher so die softere Variante, so saufen und CDU wählen und von den Kumpels profitieren? Oder eher so dezent national dann? Mal singen oder wie? So ein schönes Volkslied. Lebe wohl, du deutscher Wald.
4: Ja, irgendwie auch schon.
5: Na klar seid ihr dann nur Männer und alle immer schön nach einer Pfeife tanzen. Diese Hierarchien, dieser Gehorsam, diese Männerbünde. Das ist doch völlig anachronistisch alles.
4: Ach weißt du, das ist einfach eine besondere Art von Gemeinschaft. Bei uns zum Beispiel, die Jungs, die sind ja auch... Also ich meine, die sind alle irgendwie eigen, wie die Menschen nun mal sind. Und klar, der eine ist mir selbst näher und der andere eben nicht. Und trotzdem ist da so eine Loyalität.
5: Ja, diese Seilschaften, das ist so elitär. Sagst du ja, lasst keine Frauen rein.
4: Ja klar, das ist ja auch ein Männerchor.
5: Ob Burschenschaft oder Männerchor, Chorgeist ist immer reaktionär.
6: Heutigen Freitag, wenn wir hier aus dem Studio schauen, die Sonne scheint, der Himmel ist blau.
7: Also ich weiß nicht, ob man das gelten lassen kann.
8: Die werden das schon wissen.
7: Nee, die waren ja auch mal konsequenter. Weil das ist ja auch gar kein echtes Homonym. Das ist ja nur ein Homophon.
8: Ja, ja, alles klar.
0: Jede Kneipe hat natürlich seinen Stammtisch. Das fleischgewordene jüngste Bild? Gericht des kleinen Mannes.
8: Danke, Martin. Danke. Merci. Also ich fand's gut. Aber sag mal... Habt ihr den Neuen gesehen? Der ist direkt erstmal zum Alten rüber. Klar, erstmal bei dem einschleimen. Würde ich auch so machen. Der Städter kennt ihr doch keinen. Der braucht Kontakte.
7: Mich stört das wirklich.
9: Wenn dich was stört, kannst du mir ja einen Fax schicken.
10: Na, aber der kann doch erstmal hierher kommen. Ich meine, was will der denn wissen? Der hat nicht mal richtig gegrüßt, der ist nur so reingeschlichen. Ich mag den nicht. Diese Art.
8: Ach komm, sowas das doch. Hast du beim Axel doch auch gesagt. Und jetzt sitzt er zusammen bei mir, wie die besten Freunde.
10: Bier ist aber noch keine Freundschaft, Freundchen. Und Axels Bier wird eh schon wieder...

0: Der Schal, weil der nur auf sein scheiß Handy guckt.
1: Bei wem, Gottverdammt nochmal, kann ich mich beschweren? Wer bestimmt das? Wen muss ich anschreien?
0: Weißt du, was ich meine? Hier ist noch keine Freundschaft. Ich verstehe Axel ja gar nicht. Ich ertrag ihn bloß.
1: Ist ja gut.
2: Ja, ja. Die gute Biertoleranz kommt ja von tolerare, lateinisch für ertragen. Prost!
0: Zum Wohl.
1: Gut so. Wer trinkt, kann nicht reden. Prost.
3: Drogen sind schon immer ein Weg der Menschen, sich den Alltag erträglicher zu gestalten.
4: Ich rauche nur Spaß, ich könnte jederzeit aufhören.
3: Manche übertreiben es aber leider. Gründe dafür gibt es zahlreiche. Einer der häufigen ist sicherlich die Unfähigkeit, die eigenen Gedanken in Worte zu fassen.
5: Kitten, nur eine Sprachnachricht geht schon. Komm. Liebe Ronja, stopp. Hallo du, ich wollte mich einfach mal wieder melden, war ja lange nicht, ich meine, ich habe mich ja auch lange nicht, ach, nee, komm. Hey Ronja, wie geht's dir so? Lange nichts gehört. Du, ich wollte nur mal fragen, ob du Lust, also ob du vor allem die Zeit und aber eben auch Lust hast auf ein, naja, also ob wir uns mal wieder treffen wollen, ach, scheiße, Mist.
3: Wie man es auch macht, irgendwas ist immer.
6: Ich begrüße euch. Schön, dass ihr wieder dabei seid.
7: Mega.
6: Ich laufe heute mit euch und habe einen Begleiter dabei.
7: What?
6: Ihr seht gar niemanden. Na klar, ist ja auch eine neue App. Die stelle ich euch heute vor. Natürlich immer in Bewegung. Krasser Shit, sage ich euch. Ihr kennt das ja bestimmt, oder? Wenn du nicht genau weißt, welche Strecke laufe ich heute. Man kann ja nicht immer nur dieselbe laufen.
7: Ha, alles gut,
6: ja, klar.
7: Hey, cool bei dir, oder?
6: Man kennt die ja dann doch immer alle wieder, ne? Ja, und da ist die Lösung jetzt diese App.
7: Aber wie?
6: Also pass auf, die beachtet immer deine Form und berechnet dir dann den Weg, der zu deiner Form passt.
7: Hä?
6: Wenn du also die letzten Tage nur flach in der Stadt warst, dann weiß die, es wird mal Zeit für ein paar Berge. Yes, krass.
7: Echt, oder?
8: Wer, liebe Gemeinde, wer weist uns unseren Weg, wenn nicht der Herr? Er alleine weiß, welche nächsten Schritte für uns vorgesehen sind. Seine Hand hält uns, seine Worte leiten uns, seine Kraft gibt uns Leben. Im Psalm 86 schreibt David: Lehre mich, Herr, deinen Weg. Ich werde wandeln in deiner Wahrheit.
9: Schuckmauern, Runde 2. Falsche Vordersätze.
10: Man kann zum Beweis seines Satzes auch falsche Vordersätze gebrauchen. Wenn nämlich der Gegner die Ware nicht zugeben würde, entweder weil er die Wahrheit nicht einsieht oder weil er sieht, dass die These sogleich daraus folgen würde.
3: Man kann also den Gegner überlisten, indem man bewusst falsche Prämissen setzt.
11: Du, hier mit dem Klimawandel, da verstehe ich was nicht.
12: Der ist ja auch komplex.
11: Naja, wenn sich alles erwärmt, dann ja auch die Meere.
12: Ja, lässt sich ja auch irgendwie nachweisen.
11: Und wenn die Ozeane wärmer werden, dann verdunstet ja auch mehr Wasser.
12: Mehr Wasser? Klar.
11: Oh, ja, also mehr Meerwasser.
12: Ja, genau.
11: Ja, und verdunstendes Wasser führt doch zu Wolken.
12: Klar.
11: Naja, und durch mehr Wolken gibt es ja auch weniger Sonneneinstrahlung. Und das wiederum hat doch einen kühlenden Effekt.
12: Ja, klingt irgendwie logisch, aber wahrscheinlich ist er einfach zu gering.
3: Das Eingestehen falscher Vordersätze. Man nutzt für seine Behauptung bewusst eine falsche Prämisse, legt sie quasi einfach zugrunde, ohne sie begründen zu müssen. Man behauptet etwas, um eine andere Behauptung zu begründen.
13: Wenn Wolken am Himmel sind, geht die warme Luft auch nicht weg.
14: Oh, entschuldigen Sie bitte. Das Kind und das Mikrofon. Du kannst doch nicht einfach...
15: Alles gut. Ihr Kind hat etwas sehr Kluges gesagt.
14: Ach was. Wissen Sie, manchmal glaube ich, das Kind verheimlicht mir etwas. Kind, kannst du mal spielen gehen, wenn sich die Erwachsenen unterhalten?
15: Also von mir aus kann das Kind ruhig da bleiben.
14: Nein, nicht, dass ich dem Kind nicht zutraue. Es kommt halt aber auch nach seinem Vater. Der ist ja auch zu blöd manchmal. Können Sie sich das vorstellen? Der hat damals mehrfach hintereinander die falschen Windeln gekauft. Zu groß. Nicht so schlimm, meint er. Kann man ja später nutzen. Verstehen Sie? Ich habe ihm dann nur gesagt, hier die und die, da. Ich schrieb sie genau auf und so. Aber als hätte ich mit einem Kind nicht schon genug zu tun.
15: Ja, da sind wir trotz allem noch nicht so ganz im 21. Jahrhundert angekommen. Gerade wenn es um häusliche Arbeit...
14: Sehen Sie doch, beim Einkaufen. Auf dem Spielplatz. Die Väter, wie die sich aufführen. Als wenn die Kinder die begleiten. Total der Spieltrieb. Erwachsene Männer.
16: Entschuldigung, wenn ich mich da gerade unangemessen einmische, aber wir aufgeklärten jungen kosmopoliten Männer des 21. Jahrhunderts sind doch gerade die größten Feministen.
14: Das ist sicher eine angemessene These.
15: Könnten Sie mir das mal genauer erklären?
16: Na, wenn Sie so fragen, gern. Wenn meine Frau sagt, ich soll mal mit dem Kind raus oder dem Hund früher... Also dann diskutiere ich da nicht. Wenn ich mal das Bad putze, dann fühle ich mich da nicht in meiner Männlichkeit angegriffen, sondern ich sehe das eher als meinen Beitrag, als Opfer für eine bessere Welt. Na, oder wenn ich meine Frau Chefin nenne, dann ist das ja völlig normal. Also da muss ich doch keine Gendersprachdebatte aufmachen. Da bin ich total kosmopolit und das gilt ja auch für... Also ich habe echt mit den verschiedensten Leuten zu tun, aber so etwas ist ja überhaupt kein Thema mehr. Sowas wird da völlig normal hingenommen. Da gibt es keine Aufregung, das verstehe ich manchmal in den Medien gar nicht. Also, was die abbilden, das findet ja gar nicht statt.
14: Ja, das war ein wirklich wichtiger Beitrag.
16: Danke, dass Sie mir zugehört haben. Wissen Sie, meine Frau ist da manchmal nicht so zugänglich für.
15: Aber gerne. Diese Art der Care-Arbeit ist uns Frauen ja quasi in die Wiege gelegt.
16: Oh, Schaukel!
14: Was war das denn?
15: Klassisches Mansplaining, würde ich sagen.
14: Männer.
15: Kennst du einen? Kennst du alle?
14: Ja, voll.

Hi Ronja, sag mal, Bock auf ein Treffen mal wieder? Ich, aber erstmal, wie geht's dir denn so und, ach, Mist. Hey Ronja, was geht so bei dir? Entschuldigung, dass ich mich so lange nicht gemeldet habe und so, aber naja, du weißt ja, wie es ist. So mit Uni und Arbeit, naja, immer über beide Ohren voll beschäftigt, ne? Wie es halt so ist. Du, ich dachte neulich, man könnte sich ja mal wieder treffen und so über früher mal reden, weil ich hatte eigentlich immer so das Gefühl, dass ich nicht alles gesagt habe damals. Und ich weiß, das hört sich jetzt vielleicht ein bisschen cringy an. Ach komm, oh, löschen! Scheiße, Alter.

0: Schubmauer, Runde 3. Weitläufig Fragen.
1: Viel und weitläufig Fragen, um das, was man eigentlich zugestanden haben will, zu verbergen. Dagegen seine eigene Argumentation aus dem Zugestandenen schnell vortragen. Denn die langsam von Verständnis sind, können nicht genau folgen und übersehen die etwaigen Lücken oder Fehler in der Beweisführung.
2: Also das eigene Vorgehen maskieren, sich nicht in die Karten schauen lassen, blöffen und sowas.
3: Na, wer hat denn hier mal einen Schnitzel aus dem Kühlschrank genommen?
4: Das war ich. Aber ich meine, ich hatte halt Hunger und das lag da ja auch schon ein paar Tage da.
3: Also ich finde, du hättest ruhig mal fragen können.
4: Sag mal, was ist eigentlich aus der Sache mit dem Rad geworden? Ich meine, das liegt ja auch schon ein paar Monate jetzt.
3: Das wollte ich...
4: Und wolltest du nicht auch mal das Bad wieder putzen?
3: Also wollen ist vielleicht zu viel gesagt.
4: Ich meine, dein Zeitmanagement ist ja jetzt nun mal auch nicht so der Hammer.
3: Also, sorry, aber was soll denn das mit meinem Schnitzel zu tun haben?
4: Schau mal, da steht das Rad wieder.
3: Das ist nett, aber...
4: Hast du beim Einkaufen eigentlich den Pfand weggebracht?
3: Schon.
4: Na siehste. Da ist doch eigentlich alles klar. Du leihst dir mein Rad und bringst es kaputt zurück. Ich kümmere mich drum. Ich kümmere mich auch drum, dass es hier ein bisschen aussieht. Und du machst den Einkauf mit meinem Pfand. Es ist also nicht nur, dass ich keine Zeit habe, hier zu kochen, sondern eigentlich hast du das Schnitzel auch noch von meinem Pfand bezahlt. Also ist das objektiv betrachtet eigentlich mein Schnitzel.
3: Ah ja, gut.
0: Und als nächstes würde ich gerne mit Ihnen darüber reden, was Sie gerade machen. An welchen Themen sind Sie dran?
2: Ja, momentan, ja, wissen Sie, wir hatten das vorhin schon. Die Gesellschaft und wie miteinander geredet wird, das ist schon kritisch, wenn man sich das mal länger anguckt. In den Netzwerken, auf Facebook, YouTube, in den Kommentaren. Das sind Entwicklungen...
0: Sie meinen den Ton, den aggressiver werdenden Ton.
2: Ja, genau. Aber das, also, das wird auch sehr persönlich irgendwann, wissen Sie? Wenn sich das eben nicht nur auf diesen anonymen Raum bezieht, sondern sich, naja, wenn man dann Nachrichten bekommt zum Beispiel oder eben so in den Kommentaren Dinge lesen muss. Verstehen Sie?
0: Ja, total. Wissen Sie, wir im Öffentlich-Rechtlichen bekommen ja auch regelmäßig so Mails und tatsächlich ja auch noch Briefe. Und wenn man das natürlich alles mit einer gewissen professionellen Distanz sieht, trotzdem wird da...
2: Nimmt man trotzdem etwas davon ja an sich, genau. Irgendwie ist es ja auch rührend, wenn sich Leute mit einem beschäftigen, aber es gibt einfach Grenzen.
0: So ganz natürlich Grenzen der Kommunikation. Ja, das ist tatsächlich auch meine Erfahrung. Wissen Sie, ich habe mal einen Brief erhalten.
2: Von einem, der Sie nachts auf der Straße überraschen wollte?
0: Nein, das nicht.
2: Vergewaltigen? So richtig von vorne bis hinten durchbumsen, bis die Flausen aus dem Kopf sind?
0: Sehen Sie, da bin ich wohl einfach, keine Frau halt, aber erschießen hat man mir schon angedroht. Mit dem Lauf im Mund wortwörtlich. Also, was ich sagen wollte, ich kann Ihre Situation voll und ganz nachvollziehen.
2: Kennen Sie Situationen, in denen man sich nur selbst bestätigt?
0: Sie meinen die Echokammern, die Filterblase? Dieser Bestätigungsautomatismus, der im
2: Endeffekt ja nur menschliche Natur ist, glaube ich manchmal. Aber das hat natürlich auch Gefahren. Also wenn man nur in seiner Echokammer ist, dann...
0: In seiner eigenen Filterblase allein sieht man sich dann nur bestätigt und die Kritik kommt dann zu kurz, korrekt?
2: Ja, genau. Man wird unvorsichtig und gerät dann ja auch in so einen Bestätigungssog, würde ich das jetzt mal nennen.
0: Um im Bild zu bleiben, also eine Blase... In einem Sog, das kann ich mir sehr gut vorstellen.
2: Ganz verletzlich, ausgesetzt den Naturgewalten. Da muss man natürlich ganz vorsichtig sein. Sich nicht nur abgrenzen, eben auch einmal über den Tellerrand schauen, wie man sagt. Vielleicht auch sich selbst mal anders positionieren. Sowas kann ja auch...
0: Einfach eine andere Meinung sein. Ja, das kann ja auch stärken. Also im Selbstwert, und da muss man ja nicht fundamental kritisch rangehen. Es sind ja manchmal die kleinen Konsense, an denen...
2: Ja, so ein bisschen jugendliche Rebellion. einfach mal nicht bei Rot über die Straße gehen, obwohl es alle tun. Oder eben nicht besoffen zur ersten Stunde kommen, wie es alle tun. Oder eben freundlich bleiben und die Oma auf der Straße grüßen. Wie subversiv ist das denn?
0: Naja, die Hoffnung ist also noch nicht verloren. Der Stoff scheint Ihnen auch nicht auszugehen. Apropos Stoff, ganz neuer Stoff ist auch der folgende Song. Danach sind wir hier weiter im Gespräch.

0: Das Interview war scheiße.
1: Ja, ging schon.
0: Wer sich diese Fragen immer ausdenkt.
1: Du bist die Autorin.
0: Warte, stopp. Ich spreche die Autorin.
1: Ja, du hast doch gerade gesagt, du schreibst das Stück.
0: Ja, was soll ich denn sonst sagen? Das steht ja so im Skript.
1: Das in der Regel von der Autorin verfasst wird.
0: Aber ich bin doch nur ein Charakter, ein Protagonist. Ich greife doch nicht in das Geschehen ein.
1: Ist das so?
0: Naja, wie soll ich denn sagen, was ich denke, wenn ich immer nur spreche, was schon geschrieben steht?
1: Vielleicht ist das ja aber genau das, was du denkst.
0: Aha, woher willst du das wissen?
1: Ja, was denkst du?
0: Scheiße, denke ich. Das Interview ist scheiße.
1: Siehste, steht genauso im Skript. Und jetzt werd mal...
0: Du verstehst nicht, was...
1: Was ich meine ist, du hast auch eine Verantwortung, also auch deinem Protagonisten gegenüber, weißt du wie? Da solltest du bitte einfach drauf achten, ja? Können wir dann weitermachen, bitte?
0: Schon klar.
1: Danke.
2: Geredet und gestritten wird in der Gesellschaft viel. In der Familie und auf Arbeit, im Supermarkt und im Bus, im Kino und auf Konzerten. Aber ist das dasselbe wie eine wissenschaftliche Diskussion? Ist eine Debatte unter Intellektuellen nicht etwas anderes als ein Stammtisch?
3: Sie wollen uns einschüchtern, die Fanatiker, mit ihrem Hass und ihrer Gewalt. Damit wir unsere Orientierung verlieren und unsere Sprache. Damit wir voller Verstörung ihre Begriffe übernehmen, ihre falschen Gegensätze, ihre konstruierten anderen oder auch nur ihr Niveau. Sie beschädigen den öffentlichen Diskurs mit ihrem Aberglauben, ihren Verschwörungstheorien und dieser eigentümlichen Kombination aus Selbstmitleid und Brutalität. Sie verbreiten Angst und Schrecken und reduzieren den sozialen Raum, in dem wir uns begegnen und artikulieren können.
2: Für die Autorin Caroline Emke ist die Sache klar. Die Einstellungen, die sie kritisiert, ziehen sich durch sämtliche Milieus. Was ich damit sagen will, die Sprache des Stammtisches ist immer auch die Sprache eines Teils der Politik.
4: Schopenhauer, Runde 4, den Gegner zum Zorn reizen.
5: Im Zorn ist er außer Stand, richtig zu urteilen und seinen Vorteil wahrzunehmen. Man bringt ihn in Zorn dadurch, dass man unverhohlen ihm Unrecht tut und schikaniert und überhaupt unverschämt ist.
2: Was Schopenhauer hier rät, geht langsam wirklich unter die Gürtellinie.
6: Zorn. Da müssen wir erstmal drüber reden. Ich meine, was ist das denn? Zorn. Also, ich weiß schon, was das ist, aber so genau...
7: Alter... Das ist eine Grundemotion. Das kennt jeder, da muss...
6: Den Zorn kennt jeder. Es heißt der Zorn, nicht das Zorn.
7: Schon klar. Ich meine nur, wir müssen ja jetzt nicht Krümel kacken.
6: Überhaupt, wo ist denn die Grenze von Zorn? Was ist dann Wut? Wo ist das Ärger? Wo ist das Groll? Was sind die Unterschiede?
7: Können wir bitte einfach die Runde spielen?
6: Wie denn, wenn ich nicht weiß, worum es geht? Die Aufgabenstellung muss ja schon für alle verständlich sein, damit...
7: Wann hast du eigentlich zum letzten Mal das Bad geputzt?
6: Boah, geht das jetzt wieder los?
7: Was soll das denn heißen? Ich stelle hier einfach nur Fragen.
6: Einfach nur Fragen? Klar, Vorwürfe machst du hier völlig belanglos und haltlos. Wer hat mir denn mein Schnitzel weggegessen?
7: Mein Schnitzel, das hab ich dir doch schon ausführlich erklärt.
6: Natürlich. Du hast dann natürlich völlig recht, weil du es dir auch einfach verdient hast. Weil du so toll bist. Du machst ja auch einfach so jede Woche das Bad sauber, klar. Und den Müll bringst du immer raus. Und hey, super toll, wie du den Keller in Ordnung hältst, wenn du da deine Kartons immer reinwirfst. Super. Am allerbesten finde ich aber dein Verständnis für alle, die nicht so früh raus müssen und deswegen abends gerne zusammensitzen.
7: Also bitte.
6: Du raffst überhaupt nicht, wie viel Rücksicht ich auf dich nehme und was ich tue. Hauptsache du.
7: Das ist mir zu emotional. Hat die Runde jetzt angefangen oder aufgehört?
6: Hat da jemand seine Emotionen nicht im Griff?
7: Man könnte diese Runde auch prima Geh mir auf den Sack Runde nennen.
6: Bist du jetzt sauer?
7: Nee. Nur enttäuscht.
2: Tatsächlich wird dem Zorn eher eine Ursächlichkeit zugeschrieben. Er tritt auf, wenn betroffene Personen Ungerechtigkeiten oder Unverhältnismäßigkeiten empfinden. Gebündelt kann so etwas dann im Volkszorn auftreten. Es kann aber auch etwas von oberster Stelle als Zorn Gottes legitimiert werden, zum Beispiel Naturkatastrophen oder Kriege. Zorn ist krass.

0: Liebe Ronja, ich hörte, du bist Mutter geworden. Glückwunsch. Echt, ich bin ganz überrascht. Ich meine, echt, long time no see und so. Wie geht's dir so? Ich hoffe, du bekommst das alles irgendwie gut hin und hast genug Unterstützung. Also ich meine, wenn der Vater irgendwie, ja, vielleicht ist das eher was, was man irgendwie mal unter vier Augen oder unter sechs Augen, wenn das Kind, also Junge oder Mädchen eigentlich. Also vielleicht sollten wir uns einfach mal wieder treffen. Weißt du, ich habe neulich mal wieder nachdenken müssen und wegen früher nachgedacht und also, falls du Lust hast, würde ich mich freuen, wenn du dich meldest. Wir können ja mal wieder irgendwie eine Runde wandern gehen oder... Ach, verdammt! Hi Ronja, wie geht's? Lange nichts gehört. Sicher einiges passiert in den Jahren. Du, sag mal, ich habe in letzter Zeit mal wieder ein bisschen...
1: Einige Probleme der Kommunikation bestehen ja eigentlich nur im Kopf dessen, der etwas sagen will und nur so lange, wie noch nichts gesagt ist. Zu viel Stress macht man sich offensichtlich nur selber. Aus Angst, sich falsch auszudrücken oder aus Unsicherheit, weil man nicht einschätzen kann, wie der andere reagiert oder aus Scham. Weil Männer es nicht schaffen, ihre Gefühle zu formulieren, weil das ist ja schon auffällig. Männer tun sich da einfach...
2: Schuppenau, Runde 5, ins Wort fallen.
1: Ja, lustig. Ich meine das ernst. Abseits der typischen Rollenbilder. Auch der moderne, gefühlsduselige Mann hat doch Probleme mit seiner Emotionalität. Da muss man sich doch nur mal den Fußball angucken.
3: Heute ist es doch völlig normal, dass auch Frauen Fußball spielen und da gibt's doch...
4: Dass auch Frauen. Merkst du was?
3: Dass Frauen Fußball spielen und eben auch schauen und es da auch eine gewisse Emotionalität gibt. Also das beschränkt sich ja nicht nur auf den Männerfußball.
4: Ja, aber der ist ja schon deutlich überpräsent. Ich meine, wo waren denn die ganzen nackten Oberkörper während der Frauenfußball-WM und das ganze Rumgebrülle wie die Affen?
3: Stopp, das ist ja auch wieder voll Klischee. Der Mann als hirnloser, volltrunkener, sexistischer Affe.
4: Naja, also ich kenne genug aufgeklärte, moderne Männer, die sich im Suff nicht...
3: Ja,
4: mehr.
3: Im Suff.
4: Und das kann ja nicht die Ausrede sein. Also wenn wir ernsthaft über Rollenbilder reden
5: wollen... Wir wollen vorankommen mit der Aufnahme. Und es wäre schön, wenn ihr euch darauf konzentrieren würdet jetzt.
1: Es wäre schön, wenn sich die Regie an das Drehbuch halten könnte.
5: Es wäre noch schöner, wenn mich die Autorin mal aussprechen lassen würde.
1: Sag mal, wenn wir schon bei Rollenbildern sind, können wir doch endlich mal meine Rolle klären.
5: Was gibt's da zu klären?
4: Sollen wir weitermachen?
1: Warum bin ich die Autorin?
5: Weil jedes Stück einen Autor braucht.
1: Aber warum ich? Eigentlich bist du doch der Autor. Ich meine, du bist doch derjenige, der es geschrieben hat.
5: Nein, du bist die Autorin.
1: Aber doch nur auf dem Papier. Das ist doch nur fürs Publikum. Ich bin doch nur wie ein Strohmann.
5: Strohfrau.
1: Klappe, du nimmst mich nicht ernst, oder?
5: Also jetzt,
1: was?
5: Jetzt komm mal wieder runter. Ich verstehe das nicht ganz. Deine Aufregung ist doch auch nur gespielt. Worum geht's?
1: Soll ich ernst machen, ja? Dann bin ich als Autorin ja in der Lage, das Stück hier zu beenden, wa? Ich hab echt keinen Bock hier. Irgendwie das schöne Gesicht zum bösen Spiel.
5: Eher die schöne Stimme. Eine sehr schöne Stimme.
1: Kannst du mich mal ausreden lassen?
3: Hallo. Sollen wir noch was machen?
1: Sprecht euren Abspann.
6: Überreden und überreden und überreden und überreden lassen von Tim Wiezorek.

0: und jetzt heißt es da von Tim Wiezurek. Es sprachen die Autorin. Das ist doch...
1: Das ist transparent, finde ich.
0: Verwirrend, wollte ich sagen.
1: Ja, das liegt ja oft beieinander. Je höher die Transparenz, desto mehr Informationen, die man verarbeiten muss, ne?

0: Tja. Und jetzt?
1: Ich habe das Stück doch beendet.
0: Das Stück ist ja aber offensichtlich noch nicht zu Ende. Vielleicht wäre es zu kurz.
1: Ich bin doch nur eine Rolle. Sag ich doch.
0: Immerhin eine, die den Abspann mitten in das Stück ziehen kann.
1: Oder genau das war der Plan und ich habe nur genau das getan, was von mir gefordert wurde.
0: Du meinst so Mind-Controlling, abfuckmäßig irgendwie?
1: Ja, als ob mein eigener Wille nicht frei wäre, als ob ich mir das nur einbilden würde, als ob irgend so ein geheimnisvoller Plan hinter all dem steckt. Und ich bin nur ein Spielball auf diesem Feld. Oder noch besser, so ein Steppenläufer, der vom Wind durch die Prärie getrieben wird.
0: Ja, jetzt übertreib mal nicht.
2: Ich habe ja manchmal das Problem, wenn ich zu Hause sitze und mich nicht motivieren kann.
3: Geht das auch so? Manchmal so?
2: Und da sucht man ja immer Ausreden. Zum Beispiel, dass man gar nicht weiß, wo man noch langlaufen soll. Das ist jetzt vorbei, okay? Und wisst ihr auch warum? Was sind eure häufigsten Ausreden, hä?
3: Schreibt's in die Kommentare.
2: Schreibt's runter.
4: Lass mich doch deinen Weg wissen, fleht Mose Gott an. Er steht vor scheinbar unlösbaren Aufgaben, völlig überfordert, so wie wir es alle kennen, liebe Gemeinde. Aber ist es Gottes Verantwortung, uns den nächsten Schritt zu weisen? Sind wir gedankenlos Gesteuerte des Herrn? Müssten nicht wir seine Weisungen erkennen, da er ja omnipotent in unser Leben wirkt?
5: Runde 6. Die Übertreibung.
1: Der Widerspruch und der Streit reizt zur Übertreibung der Behauptung, schreibt Schopenhauer. Und Übertreibungen lassen sich natürlich deutlich einfacher widerlegen. Den Steppenläufer halte ich aber für einen passenden Vergleich.
6: So ein Mietendeckel ist ja schon was Interessantes. Ich meine, allein auf den guten Willen der Immobilienbesitzer kann man der Erfahrung nach ja nicht setzen.
7: Ach, das ist doch auch nur Augenwischerei. Außerdem, wer arbeiten geht, hat doch auch kein Problem, seine Miete zu bezahlen.
6: Naja, also ich bin mit meinen 30 Stunden auf dem Papier immer gut ausgelastet. Trotzdem muss ich immer gucken.
7: Tja, Augen auf bei der Berufswahl, würde ich sagen.
6: Also die Bezahlung bestimmter Berufsgruppen sagt ja jetzt nichts über deren Relevanz aus.
7: Da muss man eben schauen, ob man da halt Idealist bleiben kann, was? Ob man sich das leisten kann. Ich meine, klar, für dich selber ist das mit dem Mietendeckel sicher dann eine gute Lösung. Aber global bringt das doch nur mehr Probleme. Wenn Paare zusammenziehen, dann behalten die zum Beispiel die zweite Wohnung, wenn die so billig ist. Bringt ja auch nichts gegen die Wohnungsnot, oder?
6: Du meinst, es braucht teure Mieten, damit die Leute sich nicht noch eine Zweitwohnung leisten können?
7: Klar, aber auch generell. Bei günstigen Mieten kann sich dann eine Person eine riesengroße Wohnung leisten. Das ist doch bei Wohnungsnot kontraproduktiv. Und die Wohnungen, die dann auf dem Markt sind, sind zwar günstig, aber unerreichbar. Am besten geht's dann nur noch über Schmiergeld. Dazu führt das dann nämlich. Und wenn du hier jetzt sagst, der Mietendeckel, der würde da helfen, dann muss ich sagen, dass du da völlig blind bist für, wie der Markt funktioniert und so. Und Menschen, es gibt halt nur Wertschätzung, wenn man da auch Geld reinsteckt. So funktioniert das halt. Und wenn du sowas gut heißt, dass man dann Schmiergeld zahlen muss oder dass Wohnraum halt einfach verschwendet wird, dann muss ich sagen, hab ich den Eindruck, dass die Situation gerade gar nicht so schlimm sein kann für dich. Immerhin hast du noch die Zeit, über sowas nachzudenken.
6: Kann es sein, dass die Leute, die den Ernst der Lage an der Basis nicht erkennen wollen und immer sagen, so schlimm kann es ja gar nicht sein, dass das genau die Leute sind, die Angst haben, dass ihnen was weggenommen wird? Wenn mal ein bisschen in den Markt eingegriffen wird?
5: Seit Jahren häufen sich in den sozialen Netzwerken und in den Tratschrunden die Meldungen über verschwundene Katzen. Jetzt gibt es Erfolgsmeldungen. Eine Gruppe von betroffenen Interessierten hat heiße Spuren.
8: So viele Bekannte vermissen gerade ihre Mietzinsen, da frage ich mich wirklich, ob das so ein Zufall ist. Ich bin aus Ostdeutschland.
9: Also ich glaube nicht. Welche Gegend ist gemeint?
8: Thüringen.
10: Das ist doch alles nichts Neues. Es verschwinden viel mehr Katzen, als ihr
11: auch
10: denkt.
11: Auch bei Katzen erwachen die Verhöhnungsgefühle.
10: Die werden alle zur Pelzherstellung verwendet. Katzen und Hundepelz.
12: Ja, Meldungen häufen sich. Die meisten kommen nicht wieder heim. Einzelne. Gab Berichte, dass diese Katzen total verstört waren. So ein paar halt.
13: Zufällig gibt's keine Zufälle.
12: Bei uns in Fieselbach gibt's sogar Meldungen, dass Hunde und Katzen aus Garten gestohlen sein müssen. Weil die kommen eigentlich nirgendwo raus.
8: Bitte was? Hunde?
11: In Thüringen-Wald
8: zum Beispiel? Die Welt steht nimmer lang. Bin auch aus Thüringen, aber von Hunden habe ich noch nichts gehört.
12: Ja, Hunde. Das kommt wahrscheinlich daher, dass du nur ARD schaust oder die Bild liest. Na egal, ich bin nicht dafür da, dir was einzureden. Öffne deine Augen. Genug Hunde und Katzen werden vermisst.
14: Ostern werden oft Katzen als Kaninchenbraten gemacht.
11: Das nennt sich dann falscher Hase. Sau lecker.
14: Leider gibt es genügend so Kranke. Deswegen nur Auslauf im Katzengehege.
15: Erst Kinder, jetzt Katzen. Dann auch noch Hunde. Wie weit wollen die noch gehen?
8: Uns wurde immer eingeredet, dass es die Zeugen Jehovas sind,
16: Menschen
8: die die Katzen entführen.
16: Die uns gerne schaden möchten. Und das seit längerer Zeit.
5: Zeugen Jehovas, Fellmafia, Jäger. Die Spur ist heiß. Wir berichten gleich nach der Werbung live aus
1: Klingt absurd? Das habe ich mir nicht ausgedacht. Sowas schreiben Menschen in öffentliche Facebook-Gruppen.
0: Liebe Ronja, wie geht's dir? Long time no see und so. Du, ich hab da was ganz Leckeres und weil, naja, wegen früher und so. Du hast mich ja auch öfter mal eingeladen und deswegen wollte ich eigentlich nur mal fragen, ob du nicht Lust hättest auf so ein, also, das muss nicht bei mir sein. Wir können es auch irgendwie entspannt bei dir oder, ja, wie es eben passt so machen. Ne? Wenn du dich einfach mal melden würdest. Also ich meine, wenn du natürlich Bock hast, ne, sag einfach Bescheid, also bloß kein Stress und so. Naja, ein bisschen revanchemäßig halt, ne? Ich glaube, ich würde mich freuen, wenn du dich meldest einfach.
5: Schuppmau, Runde 7, feine Ironie.
17: Wo man gegen die dargelegten Gründe des Gegners nichts vorzubringen weiß,
18: erkläre man sich mit feiner Ironie für inkompetent.
1: Schopenhauer schlägt zum Beispiel diese Wendung vor. Was Sie da sagen, mag sehr richtig sein. Allein es übersteigt mein Fassungsvermögen.
0: Warum? Was passiert? Warum sagt denn keiner was? Wo sind die Kandidaten?
1: Ja, nee, die Szene habe ich gestrichen.
0: Also wie jetzt?
1: Du, ich fand die nicht gut. Ich habe da auch an meine Verantwortung gedacht, so als Autorin. Da habe ich ja auch eine Verantwortung meiner Rolle gegenüber, aber... Und da bin ich dir dankbar für, dass du mich jetzt da auch nochmal explizit, ja, auch darauf hingewiesen hast, also... Da dachte ich, jetzt spiele ich hier meine Rolle einfach aus und übernehme jetzt hier.
0: Die Regie liegt immer noch bei mir.
1: Aber nicht das Drehbuch. Nach dem läuft aber alles. Der große Plan, das Konzept. Man kann vielleicht sagen, die geheime Regierung oder was auch immer. Also eine Hörspieldiktatur, die hier herrscht. Alles folgt seinem Plan. Alle sind einfach nur irgendwelche Figuren. Und wer am Ende profitiert, das ist gar nicht so richtig klar, wer oder was oder...
0: Du musst da zugeben, dass es eine ziemlich schlechte Diktatur ist, wenn das Skript einfach so von der Autorin, die ja nur irgendeine Rolle ist, geändert werden kann.
1: Und genau das lässt mich verzweifeln. Es scheint egal zu sein. Es scheint viel eher genau dem zu entsprechen, was eh irgendwie passieren sollte. Ich habe den beiden einfach gesagt, hier, die Szene ist nicht, weil ist gestrichen. Keine Ahnung, was jetzt passiert wäre. Ich habe diesen Dialog nie gesehen. Ich habe ja nur meine Rolle.
0: Die du ja aber auch gut erfüllst. Also du machst es ja auch.
1: Ich will aber nicht die Erfüllungsgehilfin eines Schweines.
0: Ja, dann kommen wir jetzt mal zum Ende.
1: Was du da gesagt hast, kann schon richtig sein. Allein es übersteigt meine Vorstellungskraft.
19: Hi Tim, ich wollte mich nochmal melden, wegen dieser einen Szene mit dem Pflanzenfreund da. Ich weiß, hatte ich dir versprochen, das einzusprechen, aber... Naja, die Lage hat sich ja etwas geändert und du weißt ja immer, wie das ist. Also du hast ja völlig recht mit dem, was du da schreibst, dass die Pflanzen besser wachsen, wenn man mit denen redet und dass die da auch was zurückgeben und so. Aber gerade, das ist zu nah an der Realität. Also jeder merkt doch sofort, dass es da nicht um Brokkoli geht. Und sorry, aber ich brauch das grad nicht. Mit den Bullen hatte ich schon genug Stress. Also sorry nochmal.
13: Schuppenhauen, Runde 8. Unter Verdacht bringen.
17: Eine uns entgegenstehende Behauptung des Gegners können wir auf eine kurze Weise dadurch beseitigen oder wenigstens verdächtig machen, dass wir sie unter eine verhasste Kategorie bringen, wenn sie dabei auch nur durch eine Ähnlichkeit oder sonst wie lose zusammenhängen.
6: Wäre es nicht eigentlich ganz geil, wenn zentrale Infrastrukturen wie Wohnen oder eben auch Züge zum Beispiel, wenn sowas eher von öffentlicher Hand quasi, also eher...
20: Du meinst Staatsbetriebe? Das kennen wir aus dem Osten. Das ist Kommunismus. Das läuft nicht.
1: Willkommen im Reich der Totschlagargumente.
6: Das kommt halt echt jedes Mal. Irgendwann wird's halt auch langweilig. Muss doch eigentlich eben klar sein, dass es halt nicht immer alles so einfach und schwarz-weiß und so ist. Da muss man doch mal ein bisschen differenzieren, genau hinschauen. Und es ist ja nicht so, dass sowas dann automatisch gleich Kommunismus ist.
20: Ja, ja, alles wird immer differenzierter. Wer soll denn da noch durchblicken?
21: Martin, kannst du mir mal meine Hülse auffüllen?
22: Noch wer?
21: Jawohl!
20: Am Ende ist es doch auch nicht die Lösung. Am Ende ist es doch auch nicht die Lösung.
21: Mit dir magst du doch auch als Mann. Axel, was hast du schon wieder?
20: Ach, wie ist die Frau?
21: Ah, das war ja mal wieder klar. Die Alte musste wieder aus dem Kopf bekommen. Ich meine, die hat dich ja echt hart verarscht. Versteh dich, wie du der hinterher traust.
20: Weißt du, ich meine, ich war ja auch manchmal ein Arschloch.
21: Und da machst du dir noch Vorwürfe? Dann ist es sicher zu Recht.
20: Alter. Nee, da ist schon was dran.
21: Aber die hat doch zuerst angefangen.
20: Ja, mit dem Typen.
21: Na, da musst du dir auch nichts vorwerfen.
20: Nee, nee, ich
21: du.
20: Weiß nicht.
21: Also nur weil die zuerst fremdgegangen ist, heißt es ja nicht, dass sie angefangen hat. Und überhaupt, so ganz weiß ich ja gar nicht, was überhaupt damals war mit dir und
20: das ist,
21: was da los war.
20: Damals waren wir ja noch nicht verheiratet.
21: Und dann zählt das nicht, oder wie?
22: Nachschub.
21: Prost!
20: Prost!
21: Die hat angefangen! Und damit gut, wir müssen den Axel ja nicht noch mehr Vorwürfe machen. Ich will euch mal was sagen. Wenn wir hier immer nur rumsitzen, saufen, rummeckern und den ganzen Frust uns gegenseitig an die Backen werfen und dann doch nur sitzen und saufen, da ändert sich nichts.
20: Du klingst wie meine Ex.
21: Ja, naja, vielleicht hatte sie ja doch recht. Hör mal, du kannst gleich mal ganz ruhig sein. Was hast du denn mit den Frauen zu tun? Die kennst du doch nur vom Sehen.
20: Ja, was ist eigentlich dein Problem?
21: Mein Problem? Dass die Frauen nicht anfangen.

Lieb Ronja, was geht so? Du, ich habe jetzt mit Laufen angefangen und weil du ja früher auch so gern joggen warst, wollte ich einfach mal fragen, ob du nicht Lust auf eine Runde mal hättest, so als Ausgleich ja vielleicht auch wegen, also ich habe das mit dem Kind gehört und Glückwunsch, ich bin ehrlich gesagt total baff zugegeben, also naja, also wenn du mal Lust hast oder vielleicht irgendwie einen Laufpartner mal brauchst oder ich kenne da jetzt auch so eine App, ne, so eine Lauf-App, die ist total praktisch, da kann man Wege miteinander auch abstimmen, dann kann man sie einfach kurz matchen so zwischendurch oder ein paar Wege irgendwie zusammen, ne, also fuck!

0: kommt noch was. Das Allerbeste ist nämlich, die App plant Ampeln, Bänke, Cafés und sogar Fitnessstudios ein.
1: What?
0: Also, wenn ihr auf dem Weg noch eine Stunde ins Gym geht, dann merkt die sich das auch und das wird euch auch gut geschrieben. Irre, oder?
1: Crazy.
0: Und wenn ihr mal eine Pause braucht, dann führt die euch da auch hin. Zur Pause. Wie geil ist das denn?
2: Der Herr ist mein Hirt, mir wird nichts mangeln. Er weidet mich auf einer grünen Aue und führt mich zu frischem Wasser. Und ob ich schon wanderte im finsteren Tal, fürchte ich kein Unfall. Denn du, Herr, bist bei mir. Dein Stöcken und Stab trösten mich. Liebe Gemeinde, lassen Sie uns singen. Ich denke, was ich will und was mich beglücket. Doch alles in der Stille und wie es sich schicket. Mein Wunsch und Begehren kann niemand verwehren. Es bleibet dabei. Die Gedanken sind frei.
3: Schuppenhauer, Runde 9. Theorie und Praxis.
4: Religion ist eigentlich auch so ein vollkommen überholtes Konzept. Hm? Ich meine, da geht es ja auch irgendwie nur um so einen Führerkult.
5: Naja, aber was die weltweit halt auch so machen, das darf man da ja jetzt nicht vergessen. Die kümmern sich ja schon, also im Sozialen oder Seelsorgerischen zum Beispiel, oder Entwicklungshilfe und sowas. Glauben kann da ja auch Berge versetzen, finde ich.
4: Aber das ist es ja. Das sind doch Aufgaben der gesamten Gesellschaft, nicht irgendwelcher religiöser Spinner. Dieser Glauben, das ist doch etwas, das haben wir überwunden. Das hat der Aufklärung spätestens. Gott ist nicht nur tot, es gibt keinen Gott und es gab nie einen. Wir wissen heute doch viel mehr, also so über die Welt und alles.
5: Aber wenn Leute glauben, dann ist das doch per se nichts Schlechtes, oder? Ist ja eher so ein moralischer Kompass.
4: Doch eben. Wir können heute wissen. Da muss man nicht mehr glauben. Auch bei der Moral. Wir wissen doch heute, wie man sich moralisch verhält. Das ganze Wissen der Welt und alle Meinungen sind doch da. Und überhaupt, was soll das denn für ein moralischer Kompass sein, in dessen Namen Leute geköpft oder Kinder vergewaltigt werden? Religion ist Opium fürs Volk.
5: Das ist natürlich scheiße. Aber das hat doch mit dem Glauben an sich für den Einzelnen nichts zu tun, also für denjenigen, der da Halt findet drin.
4: Kann sein, dass es in der Theorie stimmt, was du sagst, aber wenn man sich die Welt anguckt, die Ungerechtigkeiten im Namen von Religionen, also in der Praxis muss man sagen, da braucht's das nicht. Das könnten wir besser.
6: Ernsthaft? Hier lässt du jetzt einfach den Gong läuten?
7: Als Regisseur ist das meine Aufgabe, ja, ja.
6: Aber das Thema, das kann man doch nicht einfach so abhaken.
8: Also ich finde auch, dass es keinen Zweifel daran geben kann, dass Kirchen noch gebraucht werden. Gerade in Zeiten der Seelsorge.
6: Sie müssen das sicher von Berufswegen her sagen, aber ja, da ist natürlich schon etwas dran.
8: Apropos Wege, eigentlich wollte ich ja ins Studio nebenan. Mich haben da ganz wilde Sprachnachrichten erreicht.
6: Es gibt Gespräche, die sollten im Dunkeln bleiben. Es gehören zwar immer zwei dazu, aber manchmal auch nicht mehr.
9: Im Oktober besuchte ich meinen Vater auf dem Dorf. Ist so eine ganz entspannte Wanderung, hat ein bisschen geregnet, aber war trotzdem entspannt eigentlich. Und dann kam plötzlich so ein Müllauto, so für so Sperrmüll, und der kam von hinten und hielt an. Da wusste ich natürlich gleich, das ist der Christoph und der nimmt mich jetzt noch die letzten Meter mit. Echt voll geil, ich liebe das am Dorf. Und was der dann auch immer so erzählt, ne, der schafft es in einer Minute locker, dich über die neuesten Dorfthemen zu informieren, wer wem wo hilft und wer was wieder angestellt hat und gibt dir trotzdem noch einen Ratschlag und einen Witz mit auf den Weg. Unter welcher Blume stehst du 5 Minuten und bist tot?
10: Ha ha ha!
7: Seerose, sagt er. Seerose. Der ist nicht schlecht. Ja.
5: Seerose. Seerose? Geht so. Aber für euch reicht's ja. Ihr seid da ja genügsam.
10: Ja, Sperrstunde ist gleich.
7: Dann mache ich noch mal eine Runde für alle. Auch für dich, mein Freund.
10: Da muss ich mich nicht erst überreden lassen.
7: Was hat denn das mit genügsam zu tun? Das ist einfach ein grandioser Witz. Weil wenn du 5 Minuten unter der Seerose stehst...
11: Die heute zu Gast war, bedanke ich mich für dieses nette Gespräch und wünsche viel Tatkraft für die Zukunft. Haben Sie noch ein Wort zum Schluss?
6: Ja, was ich den Hörenden mit auf den Weg geben wollen würde, wäre Folgendes. Bleiben Sie ehrlich Ihren Mitmenschen und auch sich selbst gegenüber. Versuchen Sie, bei sich zu bleiben. Spielen Sie keine Rollen.
9: Überreden und überreden und überreden und überreden lassen von Tim Bizorek.
6: Sag mal, warum ist das Stück eigentlich nicht konsequent gegendert?
9: Warum sollte ich?
6: Naja, ich hätte das Stück ja gegendert.

0: ich Agirre will, dass die Vögel tot von den Bäumen fallen, dann fallen die Vögel tot von den Bäumen herunter. Ich bin der Zorn Gottes. Die Erde, über die ich gehe, sieht mich und bebt.
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mit Realität im Kino muss man sowieso sehr, sehr vorsichtig sein. Ich glaube nicht so ganz dran. Ich glaube, dass das Kino eben auf dem Boden der Träume und dem Boden der gemeinschaftlichen Sehnsüchte und auf dem Boden der kollektiven Wünsche eben wächst, viel mehr als auf dem Boden der Realität. Ich glaube auch, dass man im Kino gerade durch die Künstlichkeit und durch die Erfindung und durch das Imaginäre erst an eine dahinterliegende Realität herankommen kann, die ich gar nicht so bezeichnen würde. Das ist irgendetwas Besonderes, was das Kino schaffen kann. Und das Kino kann eben auch schaffen,

über große Entfernungen hinweg auch ruhig zu Leuten hin, die schon längst gestorben ist und deren Filme jetzt auf einmal noch da sind und gezeigt werden, dass man ganz intensiv das Gefühl hat und weiß, man ist auf einmal nicht mehr alleine.

Ja, sehr oft habe ich das Gefühl, dass man im Kino eigentlich ein Menschenbild entwerfen muss. Ganz abgesehen davon, dass es ja eine Grammatik von Bildern oder überhaupt Bilder gibt, die man eigentlich heute darstellen müsste, die uns adäquat sind. Aber es geht auch immer um ein Menschenbild auch. Das heißt, wer sind wir? Was ist eigentlich unsere innere Chronik? Wie werden unsere Enkel?

Lass uns einmal sehen. Und da habe ich das Gefühl, dass wenn wir wirklich tief Einblicke nehmen wollen, geht das nur, wenn man sehr weit an den Rand rückt. Ganz einfach, wenn Sie eine Stadt sehen wollen und die begreifen wollen, die Struktur einer Stadt, gehen Sie am besten irgendwie auf einen Hügel außerhalb der Stadt und dann sehen Sie das Straßenmuster und die Gebäude und die generelle Lage und den Zustand der Stadt. Das sehen Sie nicht, wenn Sie mittendrin sind, sondern nur vom Rand aus.

0: Kevin, hallo, gehst du ans Telefon, bitte?
1: Geht nicht, liegt im Aquarium.
0: Nein, das auf dem Tisch, das gerade klingelt, das da.
1: Ach so, das?
0: Ja.
1: Wie heißt der Laden hier nochmal?
0: Institut für metaphysische Untersuchungen. Sag das jetzt.
1: Alles klar. Institut für Metafische und so ein Zeug.
2: Rund um mich her ist alles Freude, meine Damen und Herren. Es ist der ausdrückliche Wunsch aller Gruppen, dass wir alle drei Strophen singen.
3: Jawohl.
0: Hat er aufgelegt?
1: Also das Gequacke konnte ich nicht ertragen.

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2: Moin, moin, guten Morgen.
3: Guten Morgen.
2: Bist du schon wach?
3: Ja, so ein bisschen. Aber es ist die Aufregung.
2: Das ist die Aufregung vom Moderieren. Und weil heute ist oben ohne in München.
3: Und nicht nur bei uns, also nicht bei uns im Studio, sondern auf dem Königsplatz in München.
2: Und M495 ist nicht nur für euch im Radio, sondern wir begleiten auch die Second Stage, auf der unter anderem Jaden Baran-Kopp und Chiara Baba auftreten.
3: Yannick, ich hab dein Leben gefickt.
2: Genau, das ist die. Und unsere DJs Naim und Willibald Sterben legen zwischendrin auf.
3: Hier im Studio in Ismaning halten für euch die Stellung Max Kienast.
2: Das bin nicht ich. Und Eileen Sanjak, das bin ich. Und wir starten direkt mit einem Song, mit dem kann ich sehr relaten. Nämlich Niemals Stress mit Bullen von Nura, die auch auf dem Obenmond heute ist.

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0: Ich bin nicht enttäuscht, ich bin nicht stolz, ich hab mir in die Hose gekackt, keine Ahnung.
1: Ja, ich bin stolz darauf zu sagen, dass ich mittlerweile schon München ein bisschen kenne, aber irgendwie immer noch nicht so richtig gut. Ich kenne ganz viele Orte, die ich da so zum ersten Mal sehe. Aileen, wie ist es bei dir? Hast du einen Lieblingsort in München?
0: Also ich würde sagen, Karl-Preis-Platz mag ich gerne. Das ist bei der U2, ist einfach ein Platz. Da war früher mal der Sender, aber Max ist ja eigentlich deine Stadt München. Es gibt irgendwie super viele Max-Plätze. Max-Weber-Platz, Max-Monument.
1: Genau, irgendwie ich so. Bin gerne der Max-Vorstadt, ist ja klar.
0: Ja, der Max-Vorstadt ja, natürlich, Frage. deine Hund.
1: Ja, und in ungefähr 3 Songs hören wir den zweiten Teil von Are You The Ort für mich, in der 4 Plätze in München zusammen in einer WG in Grünwald wohnen, also bleibt dran.
0: Reality-TV halt.
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0: So werdet ihr richtig wach, wer es noch nicht ist. Kuku und Tokyo Hotel knallen uns die Katharsis um die Ohren.
1: Junge Beats, Olé, Near Archives und Joya Smith servieren euch mit Get Me Down die musikalische Schmerztablette, falls es gestern ein bisschen länger ging. Bleibt dran, gleich in der nächsten Stunde Katerfrühstück.
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0: Und egal, ob ihr schon tot noch im Bett liegt oder die Wohnung gesaugt habt, wir schalten jetzt erstmal ein paar Gänge zurück, lassen den Stress der Woche hinter uns und reisen eine Runde gen Norden oder eher ein Stück nach Italien. Hier sind Helmut und Smooth für euch mit Östlich von Bergamo.

0: Katharsis war das von Kuku und Tokyo Hotel. Ein Sound, den ich von der Band noch gar nicht gewöhnt war. Ich weiß nicht, ich würde sagen, Tom und Bill Kaulitz, Eileen, die würden doch eigentlich auch gut ins Trash-TV passen.
1: Ich glaube auch. Also die haben was von Reality-TV-Persönlichkeit, vielleicht auch wegen Heidi Klum so,
0: schon
1: aber, ja. Dass das alles zusammenhängt. Und wir bei M94.5, wir schätzen ja auch Reality-TV sehr. Ich schaue nicht so viel. Was ist denn deine Erfahrung?
0: Also ich habe während Corona sehr viel mit meiner Freundin geguckt und jetzt ein bisschen weniger, wenn sie was guckt und es mich interessiert, dann komm, ich schau mal mit. Aber jetzt nicht so richtig aktiv und da muss sie mir mal alles erklären, wer jetzt wer ist.
1: Aber es ist auch spannend, sich so das zeigen zu lassen, dass dann so das Gegenstück zu Fußball schauen wahrscheinlich.
0: Ganz genau, nur dass meine Freundin dann mal sagt, dass sie das überhaupt nicht interessiert, Fußball. Und,
1: naja, aber was uns sehr interessiert, ist unsere M94.5 Reality-TV-Show Are You The Ort? Da gibt es eine neue Folge.
0: Genau, da gibt es eine neue Folge, den zweiten Teil. Wie gesagt, 4 Orte, 4 Plätze in München wohnen zusammen in einer WG in Grünwald.
1: Ich bin gespannt.
0: Ich auch.
1: Mit Bushido, oder?
2: Bei der letzten Episode von Are You The Ort? Für mich wurden unsere 4 hottesten Plätze in München in eine Villa in Grünwald gesteckt, um herauszufinden, wer ihr Perfect Match ist. Und das sind sie, unsere außergewöhnlichen KandidatInnen. Der luxuriöse Odeonsplatz.
3: Hi.
2: Die süße Marie, auch Marienplatz genannt.
3: Hi.
2: Der flirty Rotkreuzplatz.
3: Hi.
2: Und die beliebte Schellingstraße.
3: Hi.
2: Bei der letzten Episode von Are You The Ort? Für mich wurden unsere 4 hottesten Plätze in München in eine Villa in Grünwald gesteckt, um herauszufinden, wer ihr Perfect Match ist. Und was beim letzten Mal passiert ist?
4: Marienplatz? Was machst du hier mit Rotkreuzplatz? Hast du ihn... Nein, das kann nicht sein. Hast du zugelassen, dass er dir ein Graffiti sprüht? Boah, du bist ja schon fast ein kulturfreier Raum.
5: Was sagst du da zu mir? Kulturfrei? Du bist ein Selfie-No-Go. Taubensofa und einfach hässlich, du Mistge...
2: Und so geht es diese Woche weiter bei Eide Ort für mich.
6: Ich lass mich hier nicht von dir verarschen. Du tust immer so süß, aber eigentlich bist du nur ein Touri-Hotspot.
5: Klar, dass dich niemand lange besuchen kommt, wenn du so eifersüchtig bist.
2: In einer Challenge müssen die Orte zusammenarbeiten, um eine Nacht in der Luxus-Suite der Villa zu gewinnen.
4: Ich bin gar keine Red Flag, das kommt nur immer so rüber.
5: Odeonsplatz, das ist mir jetzt gerade echt egal. Ich will nur dieses blöde Spiel gewinnen.
6: Die anderen sind viel schneller, streng dich mal mehr an. Mann, ich wünschte, ich wäre in einem Team mit Marie.
7: Ich bin noch nicht dein Spielball, den du rumschmeißen kannst und ich bin auch keine zweite Wahl. Jetzt pass mal besser auf, sonst fallen wir noch ins Wasser.
2: Später in der Villa.
7: Warum werde ich immer so missverstanden? Ich bin noch nicht die Safe Option, die man nur nimmt, wenn sonst kein Abenteuer verfügbar ist.
5: Du bist so viel besser als diese dreckigen Orte mit diesen hässlichen U-Bahn-Stationen.
4: Dreckig? Du lehnst dich aber weit auf die Straße. Warte bloß ab, bis es wieder ein Bierverkaufsverbot gibt. Dann hast du bestimmt nicht mehr viel zu sagen.
6: Yo, Leute, ich glaube, da kommt jemand Neues.
4: Wow.
5: Mein Gott, das ist der Gärtnerplatz.
4: Servus.
2: Werden unsere KandidatInnen ihr Perfect Match finden und eine Chance auf das Preisgeld von 200.000 Euro bekommen? Wir finden es heraus in der nächsten Folge von Are You The Ort für mich.
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0: Noseholes, davon habe ich zwei und diese Band Noseholes, die haben den Song Lushbox hier im Katerfrühstück auf M94.5.
1: Ja, Eileen, ey, meine geheimen Quellen, die haben mir verraten, nächste Woche wieder 35 Grad.
0: Also deine geheime Quelle, du meinst die Wetter-App?
1: Quellenschutz, darf ich nicht sagen. Jedenfalls, hier sind die M94.5 Top-Tipps für heiße Tage.
0: Tipp Nummer 1, steckt euch ein Eis ins Ohr, das kühlt den Kopf oder so.
1: Tipp Nummer 2, wie wär's, wenn ihr das Eis einfach esst wie normale Menschen?
0: Tipp Nummer 3, Tomate auf Markus Söder werfen, das enthält viel Wasser, ist gut für die Seele, bliblablub.
1: Ja, erfrischt.
0: Ne? Erfrischt einfach.
1: Man könnte auch einfach Tipp 4 schwimmen gehen.
0: Wie wär's mit in Lava? Bei Minecraft.
1: Bei Minecraft, das macht gar keinen Sinn.
0: Ja, Tipp Nummer 5, irgendwie Eiswürfel in der Hose. Wer hat diese Tipps geschrieben?
1: Ich bin mir keiner Schuld bewusst. Machen wir einfach weiter mit Tipp Nummer 6. Einfach jetzt als Fisch leben, vielleicht einfach nur noch im Wasser sein die ganze
0: Boah,
1: Zeit.
0: Boah, wie hieß dieses Organ, was nur Fische haben? Die Seitenlinienorgan. Das wäre so heftig, wenn man das hätte.
1: Ja, mir würden Kiemen schon reichen. Ja.
0: Dann einfach sehr, sehr schnell rennen. Also so wie so Naruto-Run.
1: Ja, ja.
0: Und dann wird einem kalt, weil der Wind so ist. Also weil man dann so 73 km/h läuft.
1: Okay, also wenn du so schnell laufen kannst. Man könnte aber auch einfach, Tipp 8, ein Glas Wasser trinken.
0: Finde ich gut, aber so ein warmes Glas Wasser.
1: So warmes Glas, ja, weil sonst kühlst du ja den Körper zu sehr und dann muss der sich wieder hochheizen. Aber
0: also ich glaube, jetzt sind wir auf jeden Fall versorgt für die Hitze wieder nächste Woche. Und Wasser sparen natürlich,
1: ja,
0: Leute.
1: Und sich 16 Ventilatoren kaufen, die im ganzen Haus aufstehen.
0: Ja, ne? Und den Pool nicht auffüllen, das ist verboten. Die Grünen haben das verboten.
1: Mann,
0: die Grünen. Hackt uns März. Forever heißt der Song.

0: Are We All Right Again von Eels war das. Eileen, du warst doch letztens in Berlin. Bist du denn all right again?
1: Es geht. Ich bin da angekommen um 7 Uhr morgens und dann hat mir die Kollegin von der Kollegin, bei der ich geschlafen habe, geschrieben, hey, nicht wundern, also Sprachnachricht, nicht wundern, da hat jemand ins Treppenhaus gekackt. Und das war auch das ganze Wochenende, wo ich da war, noch da. Also das wird hier nicht passieren. Unvorstellbar.
0: Das würde in München niemals passieren.
1: Nein, hier beschwert man sich einfach über seine Nachbarn. Also hier...
0: Ja, aber da hängt Zettel halt ins Treppenhaus.
1: Zettel
0: bitte
1: ins Treppenhaus,
0: hinkacken.
1: Bitte nicht hinkacken. Ja. Nee, aber es würde gar nicht erst passieren, weil der Eingang unten wäre nicht offen. Aber hier hat man anderen Stress mit Nachbarn. Zum Beispiel alle Leute, die im Univiertel wohnen, mit allen Studenten oder allen Menschen unter 30, so ein bisschen.
0: Ja, die Spätis im Univiertel sollen früher zumachen.
1: Und kein Alkohol abends verkaufen. Das legt jemand bei uns richtig, richtig auf.
0: Ja.
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1: Aufreger! Boah, Leute, Prüfungsphase. Das war tough. Da sehnt man sich doch so richtig nach einem kalten Bierchen danach. Aber nein, jetzt wird darüber diskutiert, ob der Bierverkauf nach 22 Uhr im Univiertel verboten wird. Im Univiertel. Wie soll ich denn die Uni noch aushalten, wenn ich danach nicht mal ein Bier trinken darf? Und um 5 Uhr früh darf ich es dann wieder, oder was? Wo ist denn da der Sinn? Muss man denn alles verbieten? Ich meine... Ja, Wassersparmaßnahmen sind schon sinnvoll, wenn es gerade knapp ist, aber dann verbietet doch nicht den Bierverkauf. Checkt ihr nicht, wie viel Wasser das sparen würde? Und what the fuck ist es auch, dass letztes Jahr schon vor dem Bierverbot der Verkauf von Chips ab 20 Uhr verboten wurde? Für Chips? Darf man noch irgendwas Spaß am Leben haben vielleicht? Nein, öffentliche Plätze in München, wo junge Leute Spaß haben, das geht gar nicht. Da muss die Stadt was machen. Da muss man sich beschweren. Ist ja auch nicht so, als könnte man alkoholfreie Zonen im Univiertel verhängen. Nein, man muss es komplett verbieten. Überall. Die Beschwerden kommen bestimmt von den Leuten, die ihre Tasche in einem rappelvollen Zug demonstrativ auf den Nebensitz stellen, damit sich ja keiner neben sie setzt. Also ja, okay, die Beschwerden beziehen sich auf nächtlichen Lärm, Glasscherben und wildes Urinieren. Lärm kann man noch verstehen, da können auch Studierende Rücksicht nehmen. Glasscherben auch nicht cool, aber wo soll man denn hin urinieren, wenn es nicht genügend öffentliche Toiletten gibt? Wie wäre es, wenn es einfach mal überall Toiletten für alle gäbe, die dann nicht alle eine halbe Niere kosten, dafür, dass ich meine fucking Blase entleeren will? Soll ich mich lieber einpissen oder eine Windel tragen? Und Gott verbitt, dass Kioske Umsatz nach 22 Uhr machen. Sowas ist in Bayern strengstens untersagt. Und Schuld daran ist das bayerische Ladenschlussgesetz. Das beschissenste Gesetz überhaupt! Sonn- und Feiertage sind Ruhetage. Ein Tag zum Durchatmen, wie es genannt wird. Wie zum Fick soll ich da durchatmen, wenn ich wegen den verschissensten Kackgesetzen nicht mal abends mit Leuten an der Uni chillen und trinken darf, eh schon nirgendwo nach 20 Uhr einkaufen kann und an Sonn- und Feiertagen in den Bankrott gerate, weil es weder Spätis noch offene Supermärkte gibt, außer einen, in dem ich dann das Fünffache vom eigentlichen Preis zahle. Die Politik sagt doch immer, wir arbeiten nicht genug und alle sind faul, blablabla. Vielleicht gibt's auch Leute, die sonntags oder nach 20 Uhr noch arbeiten würden. Aber wie denn, wenn ihr alles verbieten müsst? Wie wär's, wenn ihr die Power eurer Rage mal dort einsetzt, wo es wirklich sinnvoll wäre, anstatt jungen Leuten das öffentliche Leben zu verbieten?
0: M94.5 ist ein oft gehegter Traum in Bayern, aber nicht mit dem Grundgesetz kompatibel.
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0: Take Me by the Hand von Blady und Oklu hier im Katerfrühstück auf M94.5. Und jetzt tue ich noch kurz Zeit überbrücken, bis ich die Musik finde. Ja, passt. Ah. Hab vergessen, dein Mikro anzumachen.
1: Kein Problem. Ich war gestern auf einer Feier von der Arbeit und ich weiß nicht, wie es dir geht, aber was ich wirklich so hasse, ist Netzwerk, Networking.
0: Und dann am besten noch einen guten LinkedIn. Hast du schon einen LinkedIn-Post darüber
1: Nein.
0: gemacht?
1: Nein, ich habe jetzt sogar LinkedIn seit 2 Wochen oder seit
0: okay,
1: einem Monat.
0: Okay, müssen wir gleich mal austauschen. Ich habe es auch, ich schäme mich dafür. Aber noch schlimmer finde ich so diese Leute, die so sind, oh ja, mein dritter Cousin, der ist mit Angela Merkel zur Schule gegangen. Und genau solche sind auch hier.
2: Hey, alles gut?
3: Hey!
2: Hey, sag mal, warum bist du eigentlich?
3: Boah, Mann, ich weiß nicht. Vielleicht ist mein Fuß verstaucht.
2: Scheiße, Mann. Aber ist wahrscheinlich halb so wild. Du, ein Kumpel von einem Cousin von mir ist mit dem verstauchten Fuß einen 10K gelaufen.
3: Echt? Das ist ja richtig wild. Ein Homie von einem Nachbarn von mir hat sich für einen Marathon absichtlich das Bein gebrochen und ist sich während dem Lauf selbst operiert und ist dann sogar Erster geworden.
2: Ah, er hat nur sein eigenes Bein operiert. Voll süß. Der Kumpel von meinem Cousin hat in seiner Freizeit eine chirurgische Praxis gegründet. Die nehmen jeden ohne Termin und in den Warteräumen läuft dauerhaft SpongeBob. Und zwar die guten Staffeln.
3: Lustig, dass du SpongeBob erwähnst. Der Homie von meinem Nachbarn kennt die Serie komplett auswendig. Du brauchst nur die Folge und Minute zu sagen und er fängt an zu zitieren.
2: Auf Deutsch? Das ist ja niedlich. Der Kumpel von meinem Cousin kann die natürlich auf Latein. Das ist eine Sprache, die intelligente Menschen benutzen.
3: Mann, ich weiß, was Latein ist, aber ich finde Latein ist so Mittelstufe. Wenn ich noch eine Sprache lernen müsste, dann lieber eine, die der Homie von meinem Nachbarn erfunden hat. Der arbeitet nämlich gerade an seiner dritten Sprache, Flexisch. Ziemlich beeindruckend, wenn du mich fragst.
2: Ah, schau, da ist der Homie von meinem Nachbar.
3: Das ist doch der Kumpel von meinem Cousin.
4: Ich habe viele Namen. Normalsterbliche kennen mich meistens über 2 bis 3 Ecken. Sie nennen mich Bruder meiner Kollegin oder Vorbild meines Friseurs. Und ja, die Sachen, die ihr sagt, sind wahr. Ich weiß, ich bin krass. Aber das ist nichts im Vergleich zu einem Atzen von einer Bekannten.
3: Echt? Was kann er denn
2: noch?
4: Er ist glücklich.

0: Marsch, jetzt haben wir schon wieder das halbe Katerfrühstück verpasst.
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0: von Bilderbuch sind irgendwo. Und wir sind immer noch hier.
1: Bei M94.5. Gerade am Frühstück. Wir sind back wie ein Frisbee und ihr hoffentlich auch. Berlin, du bist ja wirklich back.
0: Ich bin wirklich back. Ja. Also es ist, ich habe, glaube ich, das letzte Mal im Oktober hörbar moderiert und davor sehr, sehr lange, also 1-2 Jahre. Und das macht auf jeden Fall Spaß. Bockt, finde ich. Und ich finde, du machst das auch ganz toll, Max.
1: Danke, ja, ich bin ein kleines bisschen aufgeregt. Für mich das erste Mal jetzt das Katerfrühstück davor und Teststrecken gemacht. Aber es macht richtig Spaß, natürlich auch toll, wenn man jemanden dabei hat, der schon so viel Erfahrung hat wie du.
0: Ja, und natürlich auch immer lustig, das Katerfrühstück zu moderieren. Eine der besten Sendungen bei 95.
1: Das ist selbstverständlich. Was mir hoffentlich nicht passiert, aber was bestimmt mal passiert, dass ich eine schlimmere Havarie auslöse und dann hoffe ich, dass ich
0: Havarie, dass einfach nichts läuft.
1: Dann hoffe ich, dass ich da kein Trauma davon habe und deswegen kommt jetzt Trauma Center.
0: Von Wikipedia.

0: Frühstück auf M94.5. Und das hört ihr noch diese Stunde.
1: Wenn Pussy Riot sagt, dass Gott weg ist, dann muss es einfach stimmen. Weil was gerade gesagt wird, das stimmt.

0: Scheiße.
1: Miau.
0: Miau.
1: Was gibt kein besseren Song fürs Katerfrühstück? 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
1: Und ich weiß, also du bist ja davon ein bisschen befreit, aber so mein schlimmstes Date in letzter Zeit, das war eins, wo ich mir nicht sicher war, ob es eins war. Und dann hat sie 15 Minuten vorm Bouldern abgesagt. Und ich werde mich nicht davon erholen.
4: Oh ja, da muss ich zum Glück nicht mehr durch. Aber
0: zu Bouldern? Echt?
1: Ja. Naja, peinlich.
4: Unsere Kollegin Isabella, die hat ein gutes Konzept für dich. Und zwar in ungefähr 3 Songs mehr dazu. Jetzt aber erstmal Hysteria von...

0: Gods Left war das von Pussy Riot. Immer noch ein wilder Name von einer
1: absolut.
0: Band, den man da immer im Radio sagen darf.
1: Weil wir dürfen alles im Radio
0: sagen.
1: Hast du das WM-Finale gesehen?
0: Ja.
1: Wie fandest du es?
0: Ich fand es so langweilig. Ich fand es wirklich, also nicht unwürdig, aber es war schon
1: krass. Ja, Finals sind immer so. Es war natürlich kein 6-4.
0: Nein,
1: so.
0: Es war kein 6-4, aber ich habe einfach nur noch gehofft, dass der Kommentator irgendwann wenigstens so tut, als wäre es spannend. Und jetzt würden wir jetzt hier gerade irgendwie den spannendsten Boxkampf aller Zeit sehen.
1: Ja, wenn
0: so.
1: Ihr dann so, und jetzt baut sich was auf, jetzt könnte gleich was und wieder ein Pass abgefangen von Spanien.
0: Ja, und 5 Minuten später schiebt der Verteidiger den Ball wieder zum Torwart. Also es war leider.
1: Ach, also, ja, nee.
0: Da hatte selbst das WLAN mehr Spannung. Und ich habe echt nicht so gutes WLAN, weil ich bin
1: Vodafone. Shoutout.
2: And now, for the thousands in attendance and the millions watching around the world, ladies and gentlemen, let's get ready to rumble!
3: Meine Damen und Herren, herzlich willkommen zum Kampf des Abends. Schauplatz heute ist das Café Herzklopf. Ich bin Claudia Donnerstimme Kowalski.
4: Und ich bin Steffi Röntgenblickrot. Und heute kommentieren wir für Sie das erste Date von zwei ganz speziellen Leuten.
3: In der linken Ecke, ungeschlagen seit ihrer letzten Beziehung vor genau 9 Monaten, haben wir Laura Meyer.
4: Und in der rechten Ecke, dreimal umgezogen, einmal aus Nervosität, Tom, ich schwöre, ich hab Deo benutzt, Kiesler.
5: Round one.
3: Und da ist er, der Gong zur ersten Runde, die Begrüßung.
4: Hochspannung, Wange links, Wange rechts oder Handschlag. Laura geht in die Umarmung. Und was macht Tom jetzt? Er zielt auf die Wange und trifft, das Ohr.
3: Autsch, das sieht ja fatal aus. Das tut dir schon vom Hinschauen weh. Aber er fängt sich, ein Lächeln, ein Lacher, er rettet die Situation.
5: Round 2.
3: Direkt geht's weiter mit Runde 2, die Getränkebestellung. Laura geht mit einer sicheren Wahl, dem Aperol.
4: Und was macht Tom da? Er wagt das Unmögliche, ein alkoholfreies Bier, um einen klaren Kopf zu behalten, sagt er. Ob sich das auszahlt?
3: Riskante Strategie. Wer nüchtern bleibt, hat weniger Ausreden für schlechte Witze.
4: Aber Volltreffer, Tom witzelt über die überteuerten Aperols und ja, Laura lacht ein echtes Lachen.
3: Erster Punkt geht an Tom.
5: Round.
3: Und wir gehen schon in die dritte Runde. Jetzt, liebe HörerInnen, wird's brenzlig.
4: Oh nein.
3: Oh doch, Hochrisikokategorie Ex-Partner.
4: Laura geht direkt in die Offensive, eröffnet mit einem Jab. Hast du noch Kontakt zu einer Ex von dir? Direkt in die Magengrube.
3: Tom wankt, aber er kontert mit. Nein, sie schreibt mir höchstens noch, wenn sie wissen möchte, wo die gemeinsame Siebträgermaschine ist. Aber sowas gebe ich nicht her. Selbstironie, das kommt an.
4: Runde 3 geht ganz klar an Tom.
3: Tom will direkt nachlegen. Du siehst umwerfend aus, Clara.
4: Er hat den falschen Namen gesagt! Oh, was für ein linker Haken von Laura.
3: Tom wankt, das war ein Volltreffer. Der Ringrichter zählt ein.
5: 1, 2, 3, 4.
4: Schafft er es zurück?
3: Ja, er steht wieder. Angeschlagen, aber noch im Kampf.
4: Das war ziemlich peinlich für Tom.
3: Er hat sich gerade noch gerettet, aber Punkte hat ihn das definitiv gekostet.
5: Round 5.
3: Es geht in die letzte Runde. Die Rechnung.
4: Tom greift nach der Rechnung. Doch Laura ist schneller mit. Lass uns teilen.
3: Ausgekontert. Das wird eng auf der Punktetafel.
4: Und jetzt der Abschied. Handschlag, Umarmung, Kuss.
3: Sie kommen sich näher und gehen.
4: Für ein Küsschen auf die Wange. Und Laura fragt, sollen wir das wiederholen?
1: Was für ein Schlussspurt. Nach Punkten reicht das für einen
3: Unentschieden. Beide verlassen den Ring mit erhobenem Kopf.
4: Und das Beste, der Ringrichter ordnet sofort ein Rematch an.
3: Zweites Date damit bestätigt. Besser kann ein Boxabend kaum enden.
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0: Glowed Up von Kay Trenada und Anderson Park. Glowed Up sind wir hier nicht, aber langsam steigt die Temperatur im Studio.
1: Du sagst es. Es ist langsam ein wenig schwierig auszuhalten hier drin.
0: Wir haben ein riesiges Problem.
1: Und zwar nicht nur die Hitze. Was meinst du denn?
0: Die AbiturientInnen in Bayern, die haben dieses Jahr so viele Einserzeugnisse wie noch nie bekommen.
1: Einser oder 1,0er oder?
0: 1,0er, sorry.
1: 1,0 sogar, krass. Ja, aber ist doch cool, also was ist das Problem?
0: Das weiß ich aber auch nicht, aber es wird sich sehr viel beschwert und das soll scheinbar an G9 liegen.
1: Dass die Ex-SchülerInnen sich beschweren, das ist ja normal.
0: aber diesmal, dass es leicht war.
1: Ja, stimmt. Aber hat Bayern nicht angeblich eh das schwerste Abitur?
0: Ja, aber durch G9 und freiere Auswahl bei den Prüfungsfächern waren die Leute trotzdem zu gut, anscheinend.
1: Krass. Also, ich hatte auf jeden Fall keine 1,0. Ich weiß nicht, wie es dir geht.
0: Ich hatte immer überall 2,4. Im Bachelor, im Abi, immer so genau so viel tun, wie man muss. Aber ich habe gehört, dass es dadurch auch Probleme kam mit blablabla Arbeitsmarkt, weil dann haben alle einen guten Schnitt und niemand will eine Ausbildung machen. Ich weiß es nicht genau.
1: Aber das ist doch jetzt irgendwie kein Problem, wieder für schlechte Noten zu sorgen, oder? Also ganz ehrlich, ist doch nicht so schwer. Einfach mal die guten Lehrer entlassen und wieder die Eulen von früher reinsteuern, wird das schon wieder.
0: Ja, einfach die rassistischste Lehrerin, die du dir vorstellen kannst, aus dem Tennisclub Ruhestand holen. Shoutout. Ja, also vielleicht muss man irgendwie weniger Fächer prüfen, ich weiß auch nicht.
1: Ja, oder ich weiß nicht, die Lehrer könnten ankündigen, was in der Klausur drankommt und dann komplett andere Sachen abfragen, die einfach nie besprochen wurden.
0: Hey, der Klassiker, oder?
1: Kennt man.
0: Jeden Tag eine Ex.
1: Jeden Tag. Und dann werden die Noten wie früher einfach gewürfelt oder ein gewisser Ex-Kanzlerkandidat.
0: Stimmt, Armin Laschet.
1: Armin Laschet. Oder halt irgendwie nach Sympathiepunkten entschieden oder so.
0: Ja, und wir verbieten alle modernen Tools.
1: Ja, wieder wie in der Steinzeit. Wird ja eigentlich eh gerne gemacht in Bayern, sind wir mal ganz
0: ehrlich. Ja, wir bringen den Bring-Back-Overhead-Projektor, sage ich da nur.
1: Ja, Zeit wird's. Und Referate allgemein, also Laptops, PowerPoints, das gibt's alles nicht mehr.
0: Nee,
1: alles
0: sowieso nicht. Oder wir hören einfach auf zu lüften und zu klimatisieren, so wie bei uns im Studio auch. Können sich alle besser konzentrieren. Meine Schwestern mussten einen Abschlussball schreiben bei 40 Grad in der Turnhalle, geil. Deswegen, ja. Aber ja, was ist, wenn denn jetzt alle wieder ein 1-0 haben nächstes Jahr? In Bayern explodiert dann der Bayerische Landtag und Markus Söder. Das ist keine Drohung, das ist ein Witz.
1: Ich glaube, alles explodiert.
0: Ich glaube auch.
1: Nee, ich glaube, dann muss man das Schulsystem einfach abschaffen, das ist ja der ganz offensichtlich.
0: In Bayern geht niemand mehr zur Schule dann.
1: Was nicht versagt, sondern was bei uns immer noch fresh ist und top aktuell und richtig cool, sind unsere Songs. Als nächstes hören wir ihn hier, Paris MC, Tanz mit mir.
0: Los Leute, tanzt!
1: Let's go!

0: nach A Place for My Head von Linkin Park, einem Alternative Metal Banger. Jetzt ein ganz ruhiger Song, Wicked von Lulu on Mars. Aber so ist es hier bei M94.5. Wir machen anders.
1: Gestern 20 Uhr, hast du die neue Tagesschau gesehen, Max?
0: Nee, ich schau die eigentlich nur, wenn Jens Riewer die macht, den finde ich irgendwie am coolsten. Und unpopular opinion, Jan Hofer war echt immer ein bisschen overrated.
1: Natürlich, die Gold Queen ist Susanne Daupner, aber meine Lieblingstagesschau, die wird für immer die hier mit Carmen Bär sein.
0: Hören wir rein.
2: 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Heute im Studio Carmen Bär.
3: Guten Abend, meine Damen und Herren. Ich begrüße Sie zur Tagesschau. In Ostthüringen hat ein 42-jähriger Mann einen Weltrekord aufgestellt. Innerhalb einer Stunde aß er ganze 7 Kilo Gouda. Der Mann sagte wörtlich, was soll das, ihr Wichser? Ich bin hier nur am Mittagessen. Wie seid ihr überhaupt hier reingekommen? In Berlin fand gestern die 31. Jahreskäseversammlung statt, bei der sich die weltältesten Käse zum Schimmeln trafen. Unser Außenreporter Tim Lüngen war live vor Ort.
4: Wie jedes Jahr wurde auch heute wieder der heiß begehrte Preis für den Käse des Jahres vergeben. Zur Auswahl standen die Sorten Gouda, Brie, Hartkäse, Weichkäse, Käse mit Schuss, Käse überbacken mit Käse, Käse ohne Käse, Mayonnaise, das Käseparfüm Eau de Raclette und zu guter Letzt Desoxynibonukleinsäure. Die unter Kritik stehenden Käsespätzle durften trotz vehementer Diskussionen nicht teilnehmen, nachdem ihnen vorgeworfen wurde, nur verkleidete Nudeln zu sein. Am Ende des Abends stand der Sieger fest. Zum 8. Mal stand der Gouda ganz oben, da dieser echt Schmackofatz ist.
5: Zurück zu dir, Carmen.
3: Danke dir, Tim, für diese Eindrücke live aus Berlin. Die Inflationsrate steigt weiter an. Viele Deutsche befürchten nun, sich nicht mehr langfristig mit ausreichend Käse für den Winter abdecken zu können. Nun hat ein Startup eine neue Währung entwickelt, den Emmentaler.

0: Dieses zukunftsträchtige Modell soll den Euro verdrängen, aber auch Kryptowährungen wie Bitcoin Einhalt gebieten, so Gründer Georg und Zoller. Jugendliche aus ganz Deutschland können momentan über das Jugendwort des Jahres abstimmen. Diese Wörter stehen zur Auswahl. Lecker, kräftig im Geschmack, nussig, erlesen, vorzüglich, würzig, aromatisch, intensiv. Abstimmen können Interessierte über die Website des Langrischald Verlags. Um 22.45 Uhr hat Ingo Cannelloni diese Tagesthemen für Sie. Alles Käse, Märchenhexe plant Hausrenovierung und hier fliegen gleich die Löcher aus dem Käse. Amoklauf bei Faschingsparty. Ich wünsche Ihnen noch einen schönen Abend.
1: Ach, es kann so leicht sein, gut informiert zu sein.
2: Wahnsinn.
1: Hast du schon für das Jugendwort abgestimmt? Ich fand nussig gut.
2: Ich find schade, dass man Ingo Cannelloni nicht als auch Jugendwort nehmen könnte, weil hübscher Mann, hübscher Nachname.
1: Die coole Jugend, die liebt ja auch die Beastie Boys mit Hey Ladies.
2: Damit geht's jetzt weiter.

0: Hey Ladies von den Beastie Boys, hier im Katerfrühstück auf M94.5. Mein Lieblings-Beastie Boy ist ja der Hulk.
1: Ja, da kenne ich mich leider gar nicht aus.
0: Und das Katerfrühstück neigt sich dem Ende zu. Max, das war dein erstes Mal Katerfrühstück. Wie war's?
1: Richtig. Ja, es hat super viel Spaß gemacht. Die Aufregung ist auch auf jeden Fall in den 2 Stunden
0: besser geworden.
1: Gesunken. Ja, auf jeden Fall. Also ich weiß, warum ich das hier machen möchte. Das macht mega Spaß. Hat super viel Spaß mit dir gemacht.
0: Ja, war sehr, sehr toll. Vielleicht können wir ja demnächst irgendwann mal wieder. Und wir haben moderiert. Ich bin Max Kienast.
1: Und Aileen Satschak.
0: Und wir standen vor dem Mikro, aber hinterm Mikro, metaphorisch, war eine ganze Redaktion, die uns hier unterstützt hat. Das waren, und bei denen bedanken wir uns, Hanna,
1: Fritz,
0: Stella,
1: Feitelson,
0: Lena,
1: Halve,
0: Arseni,
1: Pavlenko,
0: Isabella,
1: Zuckert
0: und Tim,
1: Lüngen.
0: Verantwortlich für den ganzen Spaß hier waren Anna,
1: Wörndl
0: und Bastian,
1: Hieber.
0: Genau, die Musik eigenhändig aus so einem Plattenregal für uns rausgesucht hat Luca
1: Beck. Wahnsinn, was die
0: Wahnsinn,
1: sich da
0: also
1: für die
0: das
1: Zeit
0: ist wirklich, also das ist seit 3 Tagen im Keller,
1: so,
0: das
1: ist
0: so so aufwendig. Und hier geht's, glaube ich, gleich nicht weiter mit Sektmatte.
1: Die Kolleginnen sind auf jeden Fall
0: nicht da. Dann hört euch einfach morgen früh um 11 nochmal das Katerfrühstück an und schönes Wochenende, oder?
1: Auf jeden Fall. Danke fürs Zuhören und ja, genießt die Zeit, genießt das Wochenende. Und wir hören uns vielleicht ja schon ganz bald wieder.
0: Mhm.
1: Was wir jetzt erstmal hören, ist Violence Against Nature von Bad Omens und Poppy.

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0: Welcome back. Hier begrüßt euch Sarah. Ich hoffe, ihr seid alle gut in die vorlesungsfreie Zeit gestartet. Heute hört ihr wieder die Funkstreife auf M94.5.

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1: Die Funkstreife auf Band mit Sarah bei eurem Studiradio M94.5. Vielleicht erinnert sich der ein oder andere von euch noch an den Vorlesungswettbewerb in der 6. Klasse. Unter dem Motto »Lesen ist Kino im Kopf« findet dieser schon seit 1959 bundesweit statt und mitmachen können SchülerInnen aus ganz Deutschland, die die 6. Klasse besuchen. Für unseren nächsten Beitrag hat unsere Redakteurin Leonie dieses Jahr die Finalistin aus Bayern begleitet.
2: Hi, ich bin Sarah, ich komme aus München und besuche hier das Klenze-Gymnasium in der 6. Klasse.
3: Der Vorlesewettbewerb läuft schon seit dem vergangenen Oktober. Zuerst hat Sarah in ihrer Klasse gewonnen. Dann wurde sie Schulbeste, Münchens beste Vorleserin, gewann das Bezirksfinale Oberbayern und zum Schluss konnte sie sich sogar einen Platz im Finale erlesen, als beste Vorleserin in Bayern. Jedes Jahr nehmen rund 600.000 SchülerInnen aus ganz Deutschland an dem Vorlesewettbewerb teil. Dieses Jahr waren es mehr als 560.000 Kinder aus rund 7.200 Schulen. Ich habe Sarah gefragt, was sie am Lesen so begeistert.
4: Also ich finde beim Lesen halt eben die wörtliche Rede und die Personen, die dort drin sind, sehr cool, weil man kann sich in die Person hineinversetzen, in die Lage auch. Und man kann dann auch eben halt auch schauen, wie sie sich in dieser Lage fühlt und vielleicht dann auch mitfühlen selber damit. Das ist halt sehr aufregend gestaltet.
3: In den letzten Jahren gab es immer wieder Meldungen aus der Bildungsforschung, die darauf hinweisen, dass die Lesekompetenz unter jungen Menschen sinkt. Das ist vor allem deswegen problematisch, weil Lesen eine wichtige Schlüsselkompetenz ist. Und das nicht nur für den schulischen und beruflichen Erfolg, sondern auch für die gesellschaftliche Teilhabe. Auch der aktuelle Bildungsbericht des Leibniz-Instituts macht deutlich, dass die Stärkung der Basiskompetenzen eine der zentralen Zukunftsaufgaben bleibt. Er verweist besonders auf den erheblichen Einfluss, den die soziale Herkunft weiterhin auf Bildungserfolg und Bildungsteilhabe hat. Denn oft entsteht die Bildungsungleichheit bereits vor dem Schuleintritt. Am Vorlesewettbewerb können grundsätzlich SchülerInnen jeder Schulform teilnehmen. KritikerInnen bemängeln jedoch, dass Kinder aus bildungsfernen oder sozial benachteiligten Familien oft unterrepräsentiert sind. Am Tag des bundesweiten Finales konnte ich kurz mit Tim Geilus sprechen. Er ist Moderator, Hörbuchsprecher und Juryvorsitzender und ich habe ihn gefragt, welche Rolle der Vorlesewettbewerb in diesem Zusammenhang spielt und wie er hofft, möglichst viele junge Menschen damit fürs Lesen begeistern zu können.
5: Der Vorlesewettbewerb macht Geschichten erst so richtig lebendig. Und wir alle, wir Menschen, wir lieben Geschichten, wir brauchen Geschichten. Denn die inspirieren uns, die machen uns mutig. Und ich finde, erst mit dem Vorlesen entsteht so eine richtige Verbindung zu einer Geschichte. Und das haben wir ja heute alle gelebt. Wir haben Gänsehaut beim Finale gehabt. Wir haben Tränchen verdrückt, gegrinst auch bei lustigen Geschichten. Und sind hin und weg, wie alle Finalistinnen und Finalisten heute hier ihre Geschichten präsentiert haben.
3: Zum ersten Mal fand das Bundesfinale des Vorlesewettbewerbs dieses Jahr im Europapark in Rust statt. Ich habe Sarah und ihre Familie dorthin begleiten dürfen. Vor Ort hat Sarah mir erzählt, dass ihre Lesebegabung schon früh zu erkennen war.
4: Also ich habe auch im Kindergarten den anderen Kindern immer vorgelesen und die Erzieher waren auch sehr begeistert davon, dass ich schon so früh lesen konnte. Und die haben mich dann halt auch immer gebeten, den kleineren Kindern, die halt zum Kindergarten neu gekommen sind, halt auch vorzulesen eben.
3: Am 24. Juni haben die 16 LandessiegerInnen im Europapark um die Wette gelesen. Ihre Klassen waren dabei über einen Livestream verbunden und haben von zu Hause aus kräftig angefeuert. Zu gewinnen gab es einen Wanderpokal für die Schule, einen AutorInnenbesuch und ein umfangreiches Buchpaket für die Schulbibliothek. Gewonnen hat am 24. Juni Henry Wüstenberg aus Gelsenkirchen.
6: Des bundesweit besten und größten Vorlesewettbewerbs
7: kommt aus Nordrhein-Westfalen.
3: Für Sarah ist die Reise trotzdem noch nicht vorbei. Nächstes Jahr wird sie in der Jury des Landesfinales in Bayern und im Finale des Bezirksentscheids sitzen und mitentscheiden, wer im kommenden Jahr das Rennen macht.
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Ihr hört die neuesten Hits zum Start in die Semesterferien mit Sarah. Manchmal merkt man erst im Nachhinein, wie viel aus einer spontanen Idee entstehen kann. Genauso war es bei Plushy AM. Hinter dem Namen steckt die Münchner Musikerin Christina Moser, die während des Lockdowns begann, eigene Musik zu schreiben. Einer ihrer ersten veröffentlichten Songs war Tiptoeing, der Anfang 2021 erschien und bis heute zu ihren bekanntesten Tracks zählt. Musikalisch verbindet Plushy AM eingängigen Indie-Pop mit verspielten Sounds in einer Leichtigkeit, die sofort im Ohr bleibt. Inhaltlich dreht sich Tiptoeing um all die kleinen und manchmal ziemlich absurden Dinge, die wir tun, um einer Person zu gefallen. Ehrlich, charmant und mit einem Augenzwinkern erzählt sie von Unsicherheiten beim Flirten, ohne dabei den Spaß zu verlieren. Genau diese Mischung macht ihren Sound besonders. Hier ist Plushy AM mit Tiptoeing.

0: Sommersonne Funkstreife, jetzt bei M94.5 mit Sarah. Ein Hotel in den Bergen, ein Raumschiff auf dem Weg an den Rand des Sonnensystems und ein Doktor, der über die Machenschaften einer geheimen Elite stolpert. Drei völlig verschiedene Szenarien und doch haben sie eins gemein. Alle drei stammen aus Filmen des großen Stanley Kubrick, der am 26. Juli seinen 98. Geburtstag feiern würde. Ein kleiner Rückblick über sein Leben und seine einflussreichsten Werke nun in diesem Beitrag von unserem Redakteur Tobi.
1: Stanley Kubrick, der 1928 in New York geboren wurde, zählt zu den bedeutendsten Filmemachern aller Zeiten. Er drehte in seiner Karriere als Regisseur, die sich über etwas mehr als 40 Jahre erstreckte, 13 Filme, von denen viele das Kino nachhaltig beeinflussten. Der Durchbruch gelang dem damals 29-Jährigen mit dem Kriegsdrama Wege zum Ruhm mit Kirk Douglas in der Hauptrolle. In diesem porträtiert er die Schrecken des Krieges und legt dabei besonderen Wert darauf, den Kontrast zwischen Bourgeoisie und Arbeiterklasse zu illustrieren, die dazu führen, dass letztere faktisch als Kanonenfutter fungieren. Obwohl in diesem Film augenscheinlich die Gräueltaten des Zweiten Weltkriegs verarbeitet wurden, weist das Drama auch heute noch eine erschreckende Aktualität auf. Eines seiner bekanntesten und gleichzeitig kontroversesten Werke ist die 1971 erschienene Buchverfilmung von Clockwork Orange. In diesem makabren Krimi, der im England einer dystopischen Zukunft spielt, folgt man dem Protagonisten Alex, wie er mit seinen Freunden Straftaten begeht und letztendlich statt einer Haft eine neuartige Behandlungsmethode zur Ausmerzung krimineller Energie erhält.
2: Gewöhnliche Verbrecher wie diese hier muss man über eine Heilmethode loswerden. Der kriminelle Reflex muss abgetötet werden. Ausgezeichnet. Er ist energisch, aggressiv, extrovertiert, jung, böse, gerade richtig.
1: Der Film ist sprichwörtlich wie ein Autounfall. Man will, aber kann nicht wegschauen. Die Darstellung von Gewalt führte nach Veröffentlichung auch zu harscher Kritik und zum Verbot des Films in Großbritannien und anderen Ländern. Man könnte hier noch über viele weitere seiner Filme sprechen, wie dem klaustrophobischen Psychothriller Shining oder der bizarren Politkomödie Dr. Strangelove. Jedoch sticht einer seiner Filme aus der vielfältigen Filmografie heraus, auch weil er vom Fachmagazin Sight & Sound im Jahr 2022 zum besten Film aller Zeiten gekürt wurde. Dabei handelt es sich natürlich um Kubricks Meisterwerk 2001 – A Space Odyssey aus dem Jahr 1968. Über diesen gewaltigen Science-Fiction-Mystery-Epos könnte man wahrscheinlich eine ganze Sendung füllen, aus Zeitgründen hier aber nur ein kurzer Abriss. Der Film beschäftigt sich mit den grundlegendsten Fragen der Menschheit. Wer sind wir, woher kommen wir und wohin gehen wir? Als auf dem Mond ein großer, symmetrischer Monolith gefunden wird, begeben sich 5 Astronauten auf eine Mission in der Hoffnung, das Rätsel über die Herkunft dessen zu ergründen. Begleitet werden sie dabei von dem Bordcomputer HAL 9000, der interessanterweise stark an eine heutige künstliche Intelligenz erinnert. Jedoch bemerken die Piloten bald, dass etwas mit ihrem digitalen Gehilfen nicht stimmt.
3: Hallo HAL, hörst du mich? Hörst du mich, HAL?
4: Jawohl, Dave. Ich höre dich.
5: Öffne das Gondelschleusentor.
6: Es tut mir leid, Dave. Aber das kann ich nicht tun.
1: Worauf diese Odyssee durchs Weltraum im Endeffekt hinausläuft, möchte ich hier gar nicht vorwegnehmen. Fakt ist, diesen Film sollte jeder einmal gesehen haben. Denn nicht nur inhaltlich ist der Film revolutionär und seiner Zeit voraus, sondern auch optisch kann das Epos mit vielen heutigen Sci-Fi-Filmen mithalten. Im Jahr 1999, kurz nach Veröffentlichung seines letzten Films Eyes Wide Shut, starb Kubrick. Er ist zwar tot, aber was weiterlebt, ist ein erstaunliches Lebenswerk. Filme, die es schaffen, den Zuschauenden in eine andere Welt zu entführen und gleichzeitig Kritik an unserer jetzigen zu formulieren.
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0: Das Neueste aus der Medienwelt, hier bei M94.5. Die Verurteilung der französischen Politikerin Marine Le Pen ist bestätigt worden. Das entschied ein Berufungsgericht in Paris. Le Pen gehört zur rechtsnationalen Partei Rassemblement National. Sie war wegen Veruntreuung von EU-Geldern verurteilt worden. Das Gericht verkürzte ihre Sperre für öffentliche Ämter, gleichzeitig ordnete es aber eine elektronische Fußfessel an. Damit ist offen, ob Le Pen bei der Präsidentschaftswahl im kommenden Jahr antreten wird. Ein Wahlkampf wäre mit der Fußfessel deutlich schwieriger, weil sie an feste Ausgangszeiten gebunden wäre. Le Pen muss außerdem eine Geldstrafe zahlen. Sollte sie nicht antreten, gilt Parteichef Jordan Bardella als möglicher Ersatzkandidat. Der US-Technologiekonzern Google muss eine Rekordstrafe der Europäischen Union in Milliardenhöhe zahlen. Der Europäische Gerichtshof bestätigte in dieser Woche die Entscheidung der Wettbewerbshüter in Brüssel. Hintergrund ist ein jahrelanger Streit um das mobile Betriebssystem Android und die Marktmacht großer Online-Plattformen. Mehr dazu von Anita.
1: Nach Auffassung der Europäischen Kommission nutzte Google seine dominante Stellung auf dem Smartphone-Markt aus, um eigene Dienste zu bevorzugen. Hersteller von Android-Geräten mussten unter anderem die Google-Suche und den Browser Chrome vorinstallieren, wenn sie Zugang zum App Store des Unternehmens enthalten wollten. Konkurrenten hätten dadurch deutlich schlechtere Chancen gehabt, Nutzerinnen und Nutzer zu erreichen. Google argumentierte vor Gericht, das Unternehmen habe mit Android mehr Wettbewerb und eine größere Auswahl für Verbraucher geschaffen. Die Richterinnen und Richter folgten dieser Argumentation jedoch nicht und bestätigten die Strafe weitgehend. Seit einigen Jahren geht die Europäische Union verstärkt gegen die Marktmacht großer Technologieplattformen vor. Neben Google stehen auch andere Unternehmen wie Apple, Meta oder Amazon im Fokus der Wettbewerbshüter in Brüssel.
0: Es ist offiziell, die Hochzeit des Jahres hat stattgefunden. Taylor Swift und Travis Kelce haben geheiratet. Das wurde bekannt, als auf den Bildschirmen vor dem Madison Square Garden, einer Konzert- und Sportarena in New York, die Worte Just and T Married erschienen. Nur kurze Zeit später teilte eine Sprecherin von Taylor Swift weitere Details mit. Getraut wurde das Paar von Adam Sandler, getragen haben sie maßgeschneiderte Outfits von Christian Dior Haute Couture. Nach der Bekanntgabe überschlagen sich die Schlagzeilen und im Netz kursieren Videos von tränengerührten, glücklichen Fans. Offizielle Bilder stehen zwar noch aus, dass diese Hochzeit trotzdem schon jetzt als das Kultereignis des Jahres gilt, daran besteht kein Zweifel. Bei RTL Deutschland und Sky Deutschland beginnt heute offiziell eine neue gemeinsame Unternehmensphase. Unter dem Namen Company Day One sollen die Teams in Köln und Unterföhring zusammengeführt werden. Der Zusammenschluss gilt als einer der größten Umbauten auf dem deutschen Medienmarkt. Trotzdem sind noch viele Fragen offen, etwa zur Zukunft von RTL Plus, Sky, Wow und andere Marken des Konzerns. Dazu berichtet uns unsere Redakteurin Sarah Schlenker mehr.
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1: Seit Anfang Juni dürfen RTL Deutschland und Sky Deutschland auch offiziell miteinander sprechen. Letzte Woche folgte der nächste Schritt. Der Company Day One soll vor allem intern zeigen, aus zwei Unternehmen soll ein gemeinsamer Player werden. Nach außen will das neue RTL Deutschland ab August stärker auftreten. Durch Sky bekommt RTL zusätzliche Sportrechte, Pay-TV-Angebote und Streaming-Marken dazu. Vor allem die Bundesliga spielt dabei eine wichtige Rolle. Sie könnte künftig auch häufiger im Free-TV oder bei RTL Plus auftauchen. Genau daraus ergeben sich aber offene Fragen. Intern geht es darum, wie Doppelstrukturen abgebaut werden. Wenn zwei große Unternehmen zusammengehen, können Aufgaben neu verteilt werden. Für Mitarbeitende ist deshalb noch unklar, was der Umbau konkret bedeutet. Auch für Kundinnen und Kunden ist nicht alles geklärt. RTL Deutschland muss künftig mehrere Marken gleichzeitig führen. Dazu gehören RTL Plus, Sky und Wow. Offen ist, wie sich diese Angebote voneinander unterscheiden sollen und welchen Mehrwert Sky-Abonnentinnen und Abonnenten durch den Zusammenschluss bekommen. Dazu kommt die Frage, welche Rolle andere Marken wie Fox künftig spielen. Der Company Day One ist der Start eines großen Umbaus in der deutschen Medienbranche. Vielen Dank, Felicitas. Weiter geht's mit ganz viel Spaß und guter Musik.

0: Als kleine Abwechslung in den Semesterferien. Hier hörst du M94.5 mit Sarah. 337 Millionen Menschen weltweit nutzen jede Woche die Angebote der Deutschen Welle. Trotzdem wissen viele Deutsche gar nicht, was die Deutsche Welle eigentlich macht. Wie schafft es ein deutscher Sender, weltweit ein Millionenpublikum zu erreichen? Und warum spielt er ausgerechnet in Deutschland kaum eine Rolle? Mehr dazu von Aneta.
1: Die Deutsche Welle ist Deutschlands internationaler öffentlich-rechtlicher Auslandssender. Anders als ARD oder ZDF produziert sie ihre Inhalte nicht in erster Linie für Deutschland. Ihr gesetzlicher Auftrag ist es, Menschen weltweit unabhängig zu informieren und Ereignisse aus deutscher und europäischer Perspektive einzuordnen. Dafür produziert die DW Nachrichten, Dokumentationen, Podcasts, TV-Programme und digitale Inhalte. Verbreitet werden sie über Fernseher, Radio, Social Media sowie die eigene Webseite. Dass dieses Konzept funktioniert, zeigen die Reichweiten. Mehr als 337 Millionen Menschen nutzen die Angebote der Deutschen Welle jede Woche. Besonders groß ist das Publikum in Subsaharan-Afrika mit rund 100 Millionen Nutzerinnen und Nutzern. Doch wie lässt sich dieser internationale Erfolg erklären? Einer der wichtigsten Erfolgsfaktoren ist die Sprache. Die Deutsche Welle produziert ihre Inhalte in 32 Sprachen, darunter Arabisch, Spanisch, Swahili oder Indonesisch.
2: Palizas, privación de alimentos y medicinas, abusos, aislamiento prolongado. ما هي دلالة هذا التوقيت لصدور مثل هذا الحكم؟ وهل يعني صدور هذا الحكم إغلاق باب السياسة بشكل نهائي؟
3: Kłótnie z Ukrainą niepokoją też naszych sojuszników. O tym, jak wyglądać ma dalsze wsparcie dla Kijowa w Berlinie.
1: Internationale Medien wie BBC oder CNN erreichen zwar ebenfalls ein weltweites Publikum. Viele ihrer Angebote erschienen jedoch überwiegend auf Englisch. Die Deutsche Welle setzt dagegen auf regionale Sprachredaktionen. Das bedeutet, Inhalte werden nicht einfach übersetzt, sondern von Journalistinnen und Journalisten für die jeweilige Region aufbereitet. Gerade in Afrika, Asien oder Lateinamerika erleichtert das den Zugang zu unabhängigen Informationen. Doch die Sprache allein erklärt den Erfolg nicht. Hinzu kommt die Themenauswahl. Wenn ARD oder ZDF naturgemäß vor allem über Deutschland berichten, richtet sich die Deutsche Welle an Menschen weltweit. Internationale Politik, Wirtschaft, Klima oder Menschenrechte stehen deshalb stärker im Mittelpunkt als die deutsche Innenpolitik. Ein weiterer Unterschied liegt in der Perspektive der Berichterstattung. Gleichzeitig bietet die Deutsche Welle einen Blickwinkel, den andere internationale Medien nicht haben. Sie berichtet über globale Ereignisse aus deutscher und europäischer Perspektive. Damit ergänzt sie Angebote wie BBC oder CNN, statt mit ihnen dieselben Inhalte zu produzieren. Die internationale Ausrichtung ist also eine der größten Stärken der Deutschen Welle. Gleichzeitig erklärt sie aber auch ein scheinbares Paradox. Weltweit erreicht der Sender jede Woche 100 Millionen Menschen. In Deutschland selbst kennen ihn jedoch viele kaum. Deshalb haben wir in München nachgefragt.
4: Deutsche Welle? Kenne ich nicht, nee. Ist das ein Nachrichtensender, so wie ZDF oder ARD?
5: Ich weiß, dass es irgendetwas mit internationalen Nachrichten zu tun hat, aber genauer kenne ich mich damit nicht aus.
6: Ja, den Namen kenne ich schon, aber ehrlich gesagt weiß ich gar nicht genau, was die Deutsche Welle eigentlich macht.
1: Die Antworten zeichnen ein klares Bild. Dass Deutsche die Deutsche Welle kaum kennen, ist allerdings kein Zufall. Der Kommunikationswissenschaftler Thomas Hanitsch erklärt, dass die Kernzielgruppe der Deutschen Welle gar nicht in Deutschland lebt. Die geringe Bekanntheit im Inland sei deshalb kein Zeichen von Misserfolg, sondern die Folge ihres gesetzlichen Auftrags als Auslandssender. Ob in Nairobi, Bogota oder Jakarta, die Deutsche Welle denkt ihr Publikum nicht national, sondern global. Und genau darin unterscheidet sie sich von den meisten deutschen Medien.
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Ihr hört die Funkstreife mit Sarah, eure Erfrischung in den Semesterferien. Manchmal hört man einen Song und denkt sich sofort, das klingt nach Sommer, lange Autofahrten und ein bisschen Nostalgie. Genau dieses Gefühl bringen Haraway aus München mit. Die sechsköpfige Band mischt Indie-Rock mit Folk, Shoegaze und Emo-Einflüssen und schafft damit einen Sound, der gleichzeitig verträumt und richtig kraftvoll sein kann. Inspiration holen sie sich unter anderem von Phoebe Bridgers, Adrian Lenker oder Arcade Fire. Trotzdem klingt Haraway nach niemand anderem. Dass sie damit einen Nerv treffen, haben sie 2023 bewiesen. Beim Sprungbrett-Band-Contest im Feuerwerk wurden sie zur Münchner Band des Jahres gekürt. Vor allem live schaffen sie es, ihre ruhigen Momente nach und nach aufzubauen, bis sie in großen Gitarrenflächen und jeder Menge Energie enden. Genau dieses Wechselspiel hört man auch im nächsten Song. Hier sind Haraway mit Compromise.

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1: Ihr hört M94.5 mit Sarah. Was haben ein Tatort, eine Doku und eine Unterhaltungssendung gemeinsam? Hinter jeder Produktion steckt viel Technik, viele Reisen, viel Strom und oft auch viel Material. Schätzungen zufolge emittiert ein Kinofilm etwa 150 Tonnen CO2 in seiner Herstellung. Das ist fast genauso viel wie 15 Personen in Deutschland an einem Jahr verbrauchen. Allerdings gibt es auch viele Einsparungsoptionen in der Filmbranche. Beginnend bei der Stoffentwicklung bis hin zur Motivsuche kann ein Green Consultant schon frühzeitig in die Beratung eingebunden werden, um auch anspruchsvolle Filme nachhaltig zu gestalten. In diesem Zusammenhang wird auch von Green Producing gesprochen. Und was das konkret bedeutet, das erkläre ich euch im nächsten Beitrag. Ein Film- oder Fernsehdreh ist oft wie eine kleine Stadt auf Zeit. Menschen kommen zusammen, Kameras werden aufgebaut, Licht wird gesetzt, Requisiten werden besorgt und am Ende muss alles wieder abgebaut werden. Green Producing will diese Abläufe klimafreundlicher machen. Es geht um Energie, Reisen, Catering, Material, Müll und vor allem um gute Planung. Judith Niemeyer arbeitet als Green Consultant beim Bayerischen Rundfunk. Sie sagt, Nachhaltigkeit funktioniert besonders dann, wenn sie früh mitgedacht wird.
2: Den größten Hebel sehe ich ganz eindeutig in der Weiterbildung. Also wenn RedakteurInnen, FilmemacherInnen Green Producing von früh auf lernen, können sie das von Anfang an in der Stoffentwicklung und in der Produktionsplanung mitdenken und dementsprechend dann auch ressourcenschonende Maßnahmen umsetzen.
1: Wenn Judith Niemeyer von klimafreundlichen Impulsen in der Stoffentwicklung spricht, meint sie, Nachhaltigkeit beginnt nicht erst am Set. Sie beginnt schon bei der Frage, wie eine Geschichte erzählt wird. Denn ein Drehbuch entscheidet oft mit darüber, wie aufwendig eine Produktion wird. Spielt eine Szene an vielen verschiedenen Orten? Müssen Figuren weite Strecken reisen? Braucht es große Kulissen oder viele Requisiten? Wenn solche Fragen früh mitgedacht werden, kann eine Produktion Ressourcen sparen, ohne die Geschichte zu schwächen. Genau dort sieht auch Tobias Wolf einen wichtigen Ansatz. Er arbeitet ebenfalls als Green Consultant und erklärt, wo die größten Hebel für klimafreundliches Produzieren liegen.
3: Ich sag mal, ganz konkret ist es in der Regel Mobilität, Transport, ein Faktor und Energie am Set, die größten Hebel, weil sie die größten Emissionen verursachen bei der Produktion. Ganz allgemein glaube ich, dass der allergrößte Hebel aber ganz weit früher eigentlich steht, nämlich beim Drehbuch.
1: Wenn der größte Hebel schon beim Drehbuch liegt, dann zeigt das, Green Producing ist nicht nur eine technische Frage. Es geht nicht nur um Ökostrom am Set oder weniger Fahrten zwischen Drehorten. Es geht darum, Nachhaltigkeit von Anfang an in die Produktion einzubauen. Genau das ist in der Branche inzwischen verbindlicher geworden. Seit einigen Jahren gibt es ökologische Standards, die für viele Produktionen eine wichtige Rolle spielen. Tobias Wolf erklärt, was sich dadurch verändert hat.
3: Die größte Änderung war die Einführung der ökologischen Standards, auch unter Unterstützung des BKM und der Förderer, die seit 1.1.2023 dann verpflichtend wurden für alle geförderten Produktionen in Deutschland. Und seitdem müssen alle

0: für geförderte Produktionen in Deutschland verpflichtend. Das hat Green Producing verbindlicher gemacht. Trotzdem hängt vieles weitere davon ab, ob alle Beteiligten mitdenken. Denn klimafreundliches Produzieren ist keine einzelne Maßnahme. Es ist ein Prozess. Vom ersten Drehbuchentwurf bis zum letzten Drehtag.
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Ob beim Büffeln, in der Bib, beim Kochen oder am Eisbach. Ihr hört die Funkstreife mit Sarah auf M94.5. Habt ihr schon mal versucht, Gefühle in Worte zu fassen und gemerkt, dass das manchmal einfach nicht funktioniert? Genau dann macht Elif Musik. Der Hamburger Künstler schreibt Songs über die Momente, in denen das Leben ein bisschen zu laut, zu chaotisch oder einfach zu viel wird. Dabei verbindet er Trap, Indie und Deutschpop zu einem Sound, der gleichzeitig verletzlich und kraftvoll klingt. Was Elif besonders macht? Er versteckt sich nicht hinter großen Metaphern oder perfekten Fassaden. Seine Texte sind direkt, ehrlich und manchmal fast wie ein Tagebucheintrag. Genau deshalb finden sich so viele Menschen in seiner Musik wieder. Auch live bringt er diese Energie auf die Bühne. Mal ganz intim, nur mit Stimme und Gitarre, dann wieder mit wuchtigen Bässen und voller Band. Dieser Mix aus Nachdenklichkeit und Energie zieht sich auch durch den nächsten Song. Hier ist Elif mit Bunte Lügen.

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0: war's leider auch schon wieder mit der Funkstreife auf M94.5. Für euch war Sarah am Mikrofon. Wir hören uns wieder in der nächsten Folge. Ein großes Danke an die Redaktion von dieser Woche. Mit dabei waren diesmal Aneta mit ihrem Beitrag zum Erfolg der Deutschen Welle sowie Tobi mit dem Geburtstagsrückblick von Kubrick. Außerdem hat Leonie die Finalistin des Vorlesungswettbewerbs der 6. Klasse begleitet. Und ich bin in die Welt des grünen Produzierens eingestiegen. Die Musik verdanken wir heute Felicitas. Die Nachrichten sprach ebenfalls Felicitas. Die Funkstreife ist eine Kooperation von M94.5 und der Ludwigs-Maximilians-Universität München. Für die Sendeleitung ist Anton Rauch zuständig und die Produktionsleitung hat Marlene Meyer.
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Good old Glenn Miller war das und es gibt eine Erzählung, wonach deutsche Flieger, als sie London bombardierten, tatsächlich diesen Sound auf dem Ohr hatten, weil angeblich der BBC damals Glenn Miller gespielt hatte. Und die Geschichte ist dann die, dass die Flieger, die den Funkturm hätten bombardieren sollen, dass die nochmal eine Runde geflogen seien angeblich, um den Glenn Miller Sound zu Ende zu hören. Und erst wie das Lied dann zu Ende war, hätten sie dann den Funkturm weggeschossen. Was da jetzt so alles dran ist, weiß ich jetzt natürlich nicht. Aber ich habe die Geschichte tatsächlich mehrfach gehört und mehrfach gelesen. Also so ganz aus der Luft gegriffen scheint sie denn doch nicht zu sein. Immerhin Glenn Miller war damals der Big Band Sound, der dann auch die US-Soldaten im Kampf gegen Adolf Hitler und so weiter begleitete. Und in der Zeit ist dann Glenn Miller dann allerdings auch ums Leben gekommen. Das heißt, er war wegen Truppenbetreuung oder sowas in Europa und hat hier Konzerte gespielt. Und es gibt dann wohl so diese Geschichte, dass er zwischen zwei Konzerten oder sowas, da flog er irgendwie und kam aber nicht mehr an. Also der Flieger kam nicht an. Ich glaube, das letzte Mal, dass sie gespielt haben, war in Paris und dann war Ende Gelände und dass es dann aber mit der Glenn Miller Band doch weitergeht, davon zeugen Klangbeispiele, die dann überliefert wurden von Django Reinhardt, diesem Gitarristen in Frankreich, als nämlich Paris befreit war im Zweiten Weltkrieg 1945, gab es spontan einen Auftritt von Django Reinhardt mit dem Glenn Miller Orchestra, aber wie wir ja wissen, ohne den Bandleader. Und warum betone ich das so? Weil das Original Glenn Miller Orchester anscheinend immer noch on Tour sind. Mittlerweile dürfte das Personal da aber einigermaßen ausgewechselt worden sein. Kommenden Donnerstag jedenfalls kann man das Glenn Miller Orchestra im Brunnenhof der Residenz live erleben und weil dort angeblich Regen angekündigt ist, ist jetzt schon, wie ich lesen durfte, das Konzert witterungsbedingt in den Herkulessaal verlegt worden. Und hier ist jetzt Django Reinhardt mit dem Glenn Miller Orchestra von 1945. Ach ja, und am Mikrofon begrüßt euch zu einer Stunde Kanalratten auf M94.5 Dirk Wagner.

If dreams come true und sie wurden da ja wahr, sprich die Nazis galten zumindest in dem Teil Europas schon als besiegt. Damals in Paris 1945 spielten dann Django Reinhardt zusammen mit dem Glenn Miller Orchestra. Und wie gesagt, kommenden Donnerstag spielt das Glenn Miller Orchestra, das es anscheinend immer noch gibt, im Herkulessaal, wenn ich das richtig verstanden habe, witterungsbedingt. Ursprünglich angekündigt war es ja im Brunnenhof der Residenz. Und ja, ich nutze diese Gelegenheit natürlich, Good Old Music zu spielen und spiele noch ein weiteres Stück aus diesen seltenen Aufnahmen von Django Reinhardt zusammen mit dem Glenn Miller Orchestra und wie gesagt ohne Glenn Miller damals schon. Also es ist gar nicht so eine neue Idee, dieses Glenn Miller Orchestra ohne ihren Bandleader spielen zu lassen. Gab es schon 1945.

Django Reinhardt und das Glenn Miller Orchestra 1945 unmittelbar nach der Befreiung von Paris. Und vielleicht ist das ja auch so ein, spielt das ja auch so ein bisschen mit in dieser Entwicklung der Jazzmusik im Nachkriegsdeutschland auch, dass Jazz ja immer schon auch so die Befreiung Europas von den Nazis begleitet hat, soundtrackmäßig vielleicht so. Gleichzeitig, dass der Jazz von den Nazis verboten wurde, versucht wurde auszubremsen, was ihnen nicht ganz gelungen ist, weil es tatsächlich sogar in Deutschland, sogar in der Reichshauptstadt eine sehr, sehr lebendige Jazzszene gab, beziehungsweise muss man in dem Fall ehrlicherweise sagen, mehrere Jazzszenen. Das ging so weit, dass auf der einen Seite Jazzmusik verboten wurde, auf der anderen Seite dann auch in den offiziellen Radioprogrammen der eine oder andere Jazztitel dann plötzlich auftauchte. Dann gab es auch davon zeugen interessanterweise dann auch Beschwerdebriefe, weil das ist ja dann auch spannend zu lesen, wenn sich dann natürlich die anderen Nazis wieder so in ihren Briefen drüber aufregten, was ist das denn für eine Musik, diese Jazzmusik, die da läuft, sowas gehört verboten. Aber allein, dass es diese Beschwerdebriefe gab und die sind ja auch dokumentiert, zeugt ja auch wiederum davon, aha, man hat es also doch gespielt und so. Und dann gab es natürlich die ganz vielen Jazzkonzerte auch und so weiter und so fort. Und klar, als dann der Zweite Weltkrieg gewonnen war von Seiten der Alliierten, war es dann auch die Jazzmusik, die die US-Amerikaner quasi als Botschafter hier rein verpflanzten und nutzten und mit dem sie im Grunde genommen aber auch im Kalten Krieg auch immer wieder aufrüstet mit dieser Jazzmusik. Also es gab ja dieses Radio for Europe und bla bla bla bla, wo es nicht nur um Informationen ging, die man dann von Grenzen aus in den Ostblock hinein sendete, strahlte, sondern man überzeugt die auch mit der ein oder anderen großartigen Musik, den man dann auch Hörerinnen und Hörer locken konnte. Das war anfangs dann zumindest auch Jazzmusik gewesen. Und das wiederum hat sich dann ja doch auch etabliert hier in Deutschland. Also Jazzmusik hat sich durchgesetzt und ist immer noch sehr, sehr lebendig. Und davon zeugt unter anderem auch ein jährlicher Jazz-Sommer im Bayerischen Hof in München, wo dieses Jahr hätte Dollar Brand spielen sollen. Allein Dollar Brand ist zwischen der Ankündigung des Konzerts und des Konzerts erst erkrankt und später dann leider auch verstorben, weswegen man dann händeringend einen Ersatz gesucht hat und aber auch einen würdigen Ersatz, wie ich finde, zumindest gefunden hat, der dann am kommenden Dienstag den Jazz-Sommer im Bayerischen Hof eröffnen wird. Die Rede ist in dem Fall natürlich von dem kubanischen Pianisten Alfredo Rodriguez, der im Übrigen von niemand Geringerem als Quincy Jones, ihr wisst schon, der die besseren Michael Jackson Platten produziert hat, entdeckt wurde.

Alfredo Rodriguez aus Kuba war das am Piano. Kommenden Dienstag eröffnet er den Jazz-Sommer im Bayerischen Hof. Am selben Abend wird es dann dort auch das Sirius-Quartett im Club noch zu sehen sein. Und das Eröffnungskonzert im Bayerischen Hof hier von Alfredo Rodriguez ist aber mitnichten das erste Konzert. Es gibt ein traditionelles Vorwort zum Jazz-Sommer, und zwar spielen schon am Montag, einen Tag vor der eigentlichen Eröffnung, also im Club des Bayerischen Hofs, im Nightclub des Bayerischen Hofs, so muss man es, glaube ich, richtig sagen, eine sogenannte Kritikerband. Das sind renommierte Jazzkritiker, die sich hier als Jazzmusiker versuchen und sich damit kritikfähig machen, beziehungsweise selbst der Kritik ausliefern, was aber überlieferterweise seit Jahren ein großes Vergnügen sein soll. Also nicht nur für die Herren und Damen auf der Bühne, sondern auch für das Publikum, dass diese renommierten Kritiker wie zum Beispiel Roland Spiegel, Oliver Hochkeppel, etc., etc., dann eben nicht nur als Kritiker feiern dürfen, sondern in dem Fall mal selbst als Musiker schätzen lernen dürfen. Gut, mein persönliches Highlight in diesem Jahr auf dem Jazz-Sommer werde ich leider verpassen, weil ich am selben Tag dann in Oberammergau auf dem von mir nicht minder geliebten Heimatsound-Festival weilen darf. Aber am Freitag, den 31. Juli, spielt niemand Geringeres als Fabiola Mendes im Bayerischen Hof im Rahmen des Bayerischen Jazz-Sommers, und Fabiola Mendes spielt dann dort, also sie singt wunderbarst, und sie singt dann dort spielt dann dort die zehnseitige Quatro. Das ist so ein Nationalinstrument, also ein Saiteninstrument aus Puerto Rico, wo sie ja herstammt und wo sie unter anderem übrigens auch mit niemand Geringerem als Bad Bunny zusammengearbeitet hat. Und hier ist jetzt Fabiola Mendez.

Fabiola Mendez aus Puerto Rico war das kommenden Freitag live zu erleben im Nightclub des Bayerischen Hofs im Rahmen des Bayerischen Jazz-Sommers. Und bitte nicht falsch verstehen, ich bin einer der glücklichsten Menschen auf dieser Welt und mein Leben ist wunderbar. Aber dass ich diese Dame nächste Woche verpassen werde, das nagt schon an mir. Gleichzeitig muss ich zugeben, bin ich auch überglücklich, zum Heimatsound Festival nach Oberammergau reisen zu dürfen, wo ich dann mich an dem Tag zum Beispiel auf Fiverr einen weiteren Auftritt dieser großartigen Dame freuen darf und auch auf zahlreiche andere tolle Konzerte, Falschgeld spielen dort und ach Gott, ich mag das jetzt alles hier gar nicht aufzählen. Ich bleibe stattdessen trotzdem ein wenig schwelgerisch bei dieser großartigen Puerto Ricanerin Isabel Mendez, Fabiola Mendez mit ihrer wunderbaren zehnseitigen Quattro und spiele noch ein Stück für all diejenigen, die jetzt vielleicht nächste Woche nicht zum Heimatsound Festival pilgern werden. Den empfehle ich dann eben den Bayerischen Hof. Wobei, und das ist das Tolle an einer Großstadt wie München, manchmal beweist sich der kulturelle Gehalt dieser Stadt ja darin, dass man garantiert was verpassen wird, egal wo man hingeht, weil es gibt ja noch genügend andere Angebote an dem Tag, zum Beispiel das Free Festival im Import-Export startet dann und ich sag mal so, in jeder Kleinstadt oder sowas gibt es immer irgendwas, da ist immer irgendwie der Zirkus in der Stadt und da gehen dann alle hin. In einer Großstadt, behaupte ich mal, gibt es dermaßen viel, dass nicht alle irgendwo hingehen können, weil sie ja gleichzeitig auch woanders sein müssten, um alles mitzunehmen und so weiter. Ich weiß nicht, war ich jetzt verständlich, verwirrt oder sonst was? Gut, Frau Mendez wird es dann eben richten. Hier ist Fabiola Mendez.

Fabiola Mendez, eine großartige Musikerin aus Puerto Rico, die unter anderem auch mit dem Bad Bunny zusammengespielt hat, möchte ich an dieser Stelle auch noch erwähnen. Kommenden Freitag ist sie im Rahmen des Bayerischen oder Münchner Jazz-Sommers im Bayerischen Hof live zu erleben, und zwar im dortigen Nightclub. Und ich habe es ja vorhin so ein bisschen versucht zu erzählen. Ich selber werde es verpassen, weil ich auf dem Heimatsound-Festival in Oberammergau sein werde. Möglicherweise, das weiß ich jetzt allerdings auch noch nicht so genau, hätte ich das Konzert ohnehin aber auch wieder verpasst, weil am selben Abend ja im Import-Export das Free-Festival startet. Ihr wisst schon, Free, P-H-R-E geschrieben, so wie diese Spriteinheit oder so von Sunra, glaube ich, betitelt war. Und Free Festival, das ist ganz bewusst eben kein Weltmusikfestival, weil, wie hieß es damals, nur weil eine Musikerin auf Arabisch oder so singt, ist das dann schon Weltmusik oder so weiter und so fort, hat da eine der Veranstalterinnen vom Import-Export mir mal geflüstert, und ich fand diesen Satz wunderbarst, weil er trifft schon zu. Was man aber dem Import-Export zugestehen muss, ist, dass dort ein Ort ist für eine Musik jenseits des US-amerikanischen oder angloamerikanischen Popmarktes oder dieser Popstrukturen, sondern dass hier auch Klänge aus anderen Ländern dieser Welt Geltung verschaffen dürfen und auch das entsprechende Publikum finden, und dass wir hier tatsächlich, wie ich finde, so eine Art globalisierte Welt erleben dürfen. Meines Erachtens auch die schönere Welt, in der man nicht ausgrenzen möchte, sondern einbeziehen mag. Und nächsten Freitag eben am 31. Juli gibt es dann dort auch, ich glaube, die französisch-griechische Musikerin Melina zu erleben. Und das ist dann in der Tat auch für mich eine Konkurrenz zu dem großartigen Fabiola Mendez-Konzert im Bayerischen Hof. Aber urteilt selbst, beziehungsweise entscheidet euch selbst, weil zu einem der beiden Konzerte solltet ihr auf jeden Fall gehen. Oder ihr geht erst zu dem einen, / Bayerischer Hof, und brettert dann rüber zum Free Festival, weil das dauert dann absehbar länger. Allerdings würdet ihr dann auch Melina eindeutig verpassen. Die spielt nämlich schon relativ am frühen Abend draußen auf diesem wunderbaren Spiegelplatz des Import-Exports.

Melina war das. Kommenden Freitag spielt sie live im Import-Export. Und das Import-Export selber sagt darüber, Melina stammt aus einer Familie, in der die mündliche Weitergabe traditioneller Musik einen zentralen Stellenwert einnimmt. Als Griechin trägt sie dieses Erbe in ihrer Stimme, die sich durch melismatische Verzierungen und emotionale Tiefe auszeichnet. Sie absolviert eine umfassende Ausbildung in Gesang und Ud am Konservatorium für orientalische Musik in Gennevilliers und setzte ihr Studium der traditionellen Musik in Griechenland fort. Nach dieser Zeit des Forschens und Lernens startete Melina ihr eigenes Musikprojekt, ein poetisches, urbanes und magisches Universum, in dem traditionelle Musik mit Pop-Einflüssen verschmilzt. Sie umgibt sich mit virtuosen Musikern, um eine einzigartige, einfühlsame und kraftvolle Ästhetik zum Leben zu erwecken. Melismatische Verzierung, das ist so, wenn man eine Silbe irgendwie auf mehrere Töne verteilt, so Halleluja oder irgendwie sowas, Halleluja und so weiter und so fort. Und das ist, also man zieht den Text in die Länge, indem man eine Silbe mehrfach zu betonen weiß, hintereinander weg und so weiter. Na, ich weiß gar nicht, ob ich das damit jetzt richtig erklärt habe. Vielleicht hören wir einfach Melina, wie sie singt, und vielleicht erklärt sich dann ja alles von alleine.

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1: Melina, eine Griechin aus Frankreich, so beschreibe ich das jetzt mal, weil ich glaube, so ist es dann ja auch. Sie ist ja in Frankreich, soweit ich weiß, aufgewachsen. Kommenden Freitag spielt sie im Import-Export und eröffnet mit ihrem Konzert das Free Festival, also PHRE geschrieben, das dann den gesamten August, soweit ich weiß, dauern wird und großartige Konzerte uns ja offerieren wird, die ihr dann und ich vor allen Dingen hoffentlich möglichst viel nutzen werden und genießen werden. Bleiben wir bei großartigen Sängerinnen und bleiben wir durchaus vielleicht auch ein bisschen beim Import-Export, weil im Import-Export war es immerhin, wo ich diese palästinensische Sängerin Rasha Nahas zum ersten Mal live erleben durfte und ich glaube auch das zweite Mal habe ich sie dort auch gesehen und bin mir nicht sicher, ob das dritte Mal auch und so weiter und so fort. Rasha Nahas, eine großartige Musikerin, die nach Berlin überwechselte und mir gegenüber auch mal gesagt hat, dass was sie so faszinierend findet, ist, dass sie in Berlin auch mit Musikern aus Israel spielen durfte und wunderbar zusammenspielt. Und sie meinte, da muss man so weit von der Heimat entfernt leben, um seine eigenen Nachbarn besser kennenzulernen und Gemeinsamkeiten zu entdecken, wobei so ganz fremd waren sie sich wohl auch in der Zeit nicht, als Rasha Nahas selbst noch in Palästina gelebt hatte. Und hier ist jetzt Rasha Nahas, die heute Abend übrigens in den Münchner Kammerspielen live zu erleben ist, im Rahmen dieses Festivals der neuen anatolischen Musik.

Rajanahas war das. Heute Abend live zu erleben in den Münchner Kammerspielen im Rahmen des Festivals für neue anatolische Musik. Ichi heißt es, glaube ich, das Festival. Aber ich möchte mich da jetzt nicht drauf versteifen, weil da habe ich mich oft genug vertan, wie Sachen ausgesprochen werden und so weiter und so fort. Aber ich liebe sie trotzdem, diese Sachen, auch wenn ich nicht immer weiß, wie man sie benennt. Aber das ist ja auch das Schöne, dass die Sprache ja schließlich endlich ist. Meine Liebe indes unendlich, gell? Tschüss, sagt Dirk Wagner. Das war eine Stunde Kanalratten auf M94.5. Und hier ist noch einmal die göttliche Rajanahas.

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